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1: Ich bin Diana Kramer. Die Pflegebeiträge für Kinderlose könnten erneut steigen. Nach Angaben aus Koalitionskreisen erwägt Gesundheitsministerin Nina Wagen im Zuge der Pflegereform für Menschen ohne Kinder eine Anhebung des Beitragszuschlags um 0,1 Prozentpunkte. Der Deutsche Gewerkschaftsbund kritisiert die Pläne, Kinderlose zum wiederholten Male mit höheren Beiträgen dafür bestrafen zu wollen, dass sie aus welchen Gründen auch immer keine Kinder haben, löse die strukturellen Probleme der Pflegeversicherung absehbar nicht, sagte DGB Vorstandsmitglied Anja Piel dem RND. Das sei Diskriminierung ohne Not, sagte sie. Neue Eskalationsstufe im Ukraine-Krieg. Russland hat der Ukraine mit dem Einsatz von Massenvernichtungswaffen gedroht. Der Chef des russischen Parlaments, Volodin, sagte laut Staatsduma, bei Angriffen auf die russische Zivilbevölkerung könne man eine Waffe einsetzen, die so wörtlich von niemandem mehr eine Spur übrig lasse.
2: Auslöser der martialischen Drohung ist ein Angriff des Kiewer Militärs auf ein Wohnheim im von Russland kontrollierten Teil der Ostukraine. Dabei waren mehr als 20 Menschen ums Leben gekommen. Russland hat schon mit schweren Angriffen auf Kiew selbst reagiert, unter anderem mit einer neuen Mittelstreckenrakete. Das Außenministerium drohte mit weiteren Attacken, nun der Parlamentschef sogar mit Massenvernichtungswaffen. Aus Moskau, André Berlin.
1: Für die deutsche Fußballnationalmannschaft startet heute die Mission Weltmeisterschaft. In Herzogenaurach trifft sich das Team zum Trainingslager. Dort will der Bundestrainer die ersten Grundlagen für den angestrebten WM-Titel legen.
3: Natürlich wollen wir Weltmeister werden. Diese Ansage machte Julian Nagelsmann vor knapp 2 Jahren nach dem EM aus, auch in Herzogenaurach. Hier will der Bundestrainer die taktischen und körperlichen Grundlagen schaffen für das XXL-Turnier. Viel Zeit dafür hat er aber nicht. Bis zum Mittag sollen die Spiele ankommen. Bis Samstag bleibt das Team in Franken. Am Tag danach geht es zum Länderspiel nach Mainz. Auch die Spieler aus Bayern und Stuttgart werden kommen, 4 Tage nach dem Pokalendspiel. Nur Kai Havertz fehlt. Er steht mit Arsenal London im Champions League. Endspiel. Thomas Bremser, Sportredaktion.
1: Und noch diese Meldung vom Fußball. Die Spielvereinigung Greuther Fürth hat in der Relegation den Klassenerhalt in der zweiten Bundesliga geschafft. Fürth setzte sich im Rückspiel 2:0 gegen Drittligist Rot-Weiß Essen durch.
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0: Brüssel. Wie ist dieser Schritt zu bewerten?
1: Also die EU spricht von einer nicht hinnehmbaren Eskalation durch Moskau. Russland müsse aufhören, die Zivilbevölkerung der Ukraine zu bombardieren und sich stattdessen auf sinnvolle Friedensgespräche einlassen. Besondere Sicherheitsvorkehrungen für Diplomaten gibt es nicht in Kiew. Aber sie sind ebenso wie die ukrainischen Bürger natürlich daran gewöhnt, dass Russland ständig zivile Ziele angreift. Der russische Parlamentspräsident Volodin jedenfalls hat jetzt ja sogar mit dem Einsatz von Massenvernichtungswaffen gedroht.
0: Vielen Dank, Dieter Ebeling nach Brüssel. Der gesetzlichen Krankenversicherung droht ein Milliardendefizit. Die Bundesregierung arbeitet deshalb an einer Reform. Nun ist eine weitere Erhöhung des Beitragssatzes für Kinderlose um 0,1 Prozentpunkte im Gespräch.
2: Kinderlose Versicherte ab 23 Jahren müssten dann einen Pflegebeitragssatz von 4,3% zahlen. Für versicherte Mütter und Väter würden die Sätze gleich bleiben, also bei 3,6% bei einem Kind und entsprechend kleineren Beiträgen bei mehr Kindern. Gesundheitsministerin Wagen wollte die Pläne nicht bestätigen, sondern kündigte ein Gesamtkonzept an. Das wünscht sich auch der Koalitionspartner SPD. Es sei legitim, unterschiedliche Stellschrauben zu diskutieren, das ersetze aber keine umfassende Reform, hieß es. Ursula Winkler, Nachrichtenredaktion.
0: Schwellungen an den Beinen, Blutergüsse an den Händen. Donald Trumps Gesundheitszustand sorgt immer wieder für Spekulationen. Jetzt hat sich der US-Präsident seiner turnusmäßigen ärztlichen Untersuchung unterzogen. Alles sei perfekt verlaufen, schrieb er danach auf seiner Plattform Truth Social. Genauere Informationen gab das Weiße Haus bislang nicht bekannt. Der mit 120 Millionen Euro maximal gefüllte Euro-Jackpot ist geknackt. Ein Lottospieler oder eine Tippgemeinschaft aus Tschechien haben die richtigen Zahlen getippt, teilte Westlotto am Abend nach der Ziehung in Helsinki mit. In der zweiten Gewinnklasse gab es auch mehrere Gewinner in Deutschland. 4 Millionen Euro gehen jeweils nach NRW und Thüringen und zweimal nach Sachsen.
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1: Ich bin Diana Kramer. Bundesfamilienministerin Karin Prien will die Einkommensgrenze beim Elterngeld trotz Spardruck nicht antasten. Daran wolle sie nichts verändern, sagte Prien im Deutschlandfunk. Die Koalition will allerdings wegen der angespannten Finanzlage im Haushalt für das kommende Jahr auch sparen.
2: Klartext von der zuständigen Ministerin. Die Rahmenbedingungen in Deutschland müssen Familien mehr Lust auf Kinder machen, das sagt Karin Prien. Sie würde sogar gerne die Mindest- und Höchstsummen. Die Rahmenbedingungen in Deutschland müssen

0: lassen, hieß es in einer Erklärung aus Teheran. Das US-Militär hatte zuvor nach eigenen Angaben im Süden des Landes iranische Raketenstellungen sowie Boote angegriffen, die in der Straße von Hormuz Minen verlegen wollten. Die Gewerkschaft Verdi hat die Beschäftigten der Postbank von heute bis Samstag zu Warnstreiks aufgerufen. Hintergrund sind die laufenden Tarifverhandlungen. Betroffen von den Warnstreiks ist heute das Backoffice der Postbank, wo der Zahlungsverkehr geregelt wird.
1: Wer heute über sein Postbankdepot Aktien verkaufen will, da könnte die Bearbeitung vielleicht etwas dauern. Und wenn ausgerechnet der Backoffice-Mitarbeiter heute im Warnstreik ist, der meine Kreditanfrage prüft, dann wird sich die Antwort der Postbank in der Sache verzögern. Ab morgen gibt es auch Arbeitsniederlegungen in den Filialen. Verdi fordert für die Beschäftigten der Postbank 8% mehr Geld, mindestens aber 300 Euro mehr pro Monat. Verhandelt wird wieder am 15. Juni. Lea Matschulat, Nachrichtenredaktion.
0: Deutschland ist zu Beginn der kurzen Arbeitswoche ordentlich ins Schwitzen gekommen. Laut vorläufigen Daten des Deutschen Wetterdienstes war es gestern in Regensburg an der Donau mit 34 Grad Celsius bundesweit am wärmsten. In Neunkirchen-Wellesweiler im Saarland wurden 33,2 Grad gemessen, im baden-württembergischen Ulzbach 33,1 Grad.
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0: Rolling Stones mit dem Harlem Shuffle hier auf Radio 38 um 5 Uhr.
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2: Ich bin Diana Kramer. Die Pflegebeiträge für Kinderlose könnten erneut steigen. Nach Angaben aus Koalitionskreisen erwägt Gesundheitsministerin Nina Wagen im Zuge der Pflegereform für Menschen ohne Kinder eine Anhebung des Beitragszuschlags um 0,1 Prozentpunkte. Der Deutsche Gewerkschaftsbund kritisiert diese Pläne. Kinderlose zum wiederholten Male mit höheren Beiträgen dafür bestrafen zu wollen, dass sie aus welchen Gründen auch immer keine Kinder haben, löst die strukturellen Probleme der Pflegeversicherung absehbar nicht, sagte DGB-Vorstandsmitglied Anja Pehl dem RND. Das sei Diskriminierung ohne Not, sagte sie. Nach den Drohungen vor einem weiteren massiven Angriff auf die ukrainische Hauptstadt Kiew hat Moskau eine neue Eskalationsstufe im Ukraine. Nach den Drohungen vor einem weiteren massiven Angriff auf die ukrainische Hauptstadt Kiew hat Moskau eine neue Eskalationsstufe im Ukraine-Krieg gezündet. Der Chef des russischen Parlaments Volodin hat der Ukraine

0: Rebalin.
1: Für die deutsche Fußballnationalmannschaft startet heute die Mission Weltmeisterschaft. In Herzogenaurach trifft sich das Team zum Trainingslager. Dort will der Bundestrainer die ersten Grundlagen für den angestrebten WM-Titel legen.
2: Natürlich wollen wir Weltmeister werden. Diese Ansage machte Julian Nagelsmann vor knapp 2 Jahren nach dem EM aus, auch in Herzogenaurach. Hier will der Bundestrainer die taktischen und körperlichen Grundlagen schaffen für das XXL-Turnier. Viel Zeit dafür hat er aber nicht. Bis zum Mittag sollen die Spiele ankommen, bis Samstag bleibt das Team in Franken, am Tag danach geht es zum Länderspiel nach Mainz. Auch die Spieler aus Bayern und Stuttgart werden kommen, 4 Tage nach dem Pokalendspiel. Nur Kai Havertz fehlt, er steht mit Arsenal London im Champions League Endspiel. Thomas Bremser, Sportredaktion.
1: Und noch diese Meldung vom Fußball. Die Spielvereinigung Greuther Fürth hat in der Relegation den Klassenerhalt in der 2. Bundesliga geschafft. Fürth setzte sich im Rückspiel zu Hause 2:0 gegen Drittligist Rot-Weiß Essen durch.
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4: Um 5:03 haben wir keine größeren Staus, aber Vorsicht auf der A2, Braunschweig Richtung Hannover, zwischen Hermelerwald und Lehrte Ost steht ein defekter LKW auf dem Standstreifen. Und in Ribbesbüttel, da ist die Peiner Landstraße zwischen Gartenweg und Ortsausgang in beide Richtungen gesperrt, da gibt's oder gab's einen Brand. Ja, Staus sehen wir sonst nicht, geblitzt wird ein bisschen. Und zwar stehen sie in Braunschweig auf der Auguststraße, in Wolfsburg auf der Heinrich-Nordhoff-Straße und auf der B244 zwischen Querenhorst und Groß-Siesbeck. In Helmstedt immer noch Memelstraße, in Apelnstedt auf dem Mühlenweg, dann in Elze auf der Plockhorster Straße und immer noch B494 in Hof-Schwiechelt. Einmal Lebenstedt auf der Straße zum Salzgittersee und in Liebenburg auf der Poststraße. Ihr kennt das Spiel, wenn ihr mehr gesehen habt, mehr Blitzer oder auch Staus, dann ruft uns an oder schickt uns eine WhatsApp-Nachricht. Unsere Nummer ist die 0800 1x6 und 3x38. Eine gute Fahrt wünschen wir euch.
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4: Und so schnell geht das. Da sind wir schon wieder drin im Mittwoch. Tja, wir feiern Bergfest wie immer mit euren Lieblingssongs und hören jetzt hier Alex Warren mit Fever Dream. Schönen guten Morgen.
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0: Imitation of Life hier auf Radio 38 um 5.26 Uhr. Wir schauen mal, was in der Region so los war in unseren Regionalnachrichten hier in rund 3,5 Minuten.
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0: Frequency hier auf Radio 38 um 5:30.
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0: 16 Grad haben wir gemessen in Wolfsburg am Stadion, nochmal 16 Grad in Wittmar am Bismarckturm und 16 Grad in Salzgitter-Lebenstedt am Kino. Es bleibt schön. Auch heute gibt's durchgehend Sonne ohne Wolken, das Ganze bei 22 Grad. Und die Nacht zeigt sich ebenfalls wolkenfrei bei 7 bis 10 Grad.
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2: Ich bin Paula Bayer. Einen schönen guten Morgen. Bei einem Unfall in Fallersleben ist am Montagabend ein Vespa-Fahrer schwer verletzt worden. Der 54-Jährige war auf dem Weihäuser Weg unterwegs. An einer Ampelkreuzung übersah eine 33-jährige Autofahrerin den Mann, als sie laut Polizei links abbiegen wollte. Es kam zum Frontalzusammenstoß. Der Mann kam ins Krankenhaus. Die Frau verletzte sich leicht. Ein 5-jähriges Kind, das ebenfalls im Auto saß, blieb unverletzt. Während der Unfallaufnahme und der Bergungsarbeiten war die Kreuzung gesperrt. Das Töten von Frauen und Mädchen aufgrund ihres Geschlechts soll künftig als Mord geahndet werden, wenn es nach der niedersächsischen Landesregierung geht. Ein entsprechender Antrag zur Reform der vorsätzlichen Tötungsdelikte geht jetzt in den Bundesrat. Laura Schlottke aus der Radio 38, aktuell Redaktion, mit den Einzelheiten.
3: Fast jeden Tag wird eine Frau in Deutschland Opfer eines versuchten oder vollendeten Tötungsdelikts durch ihren Partner oder Ex-Partner. Das ergibt sich aus dem Lagebild des Bundeskriminalamtes. Wie die Landesregierung mitteilt, zeige die Studie Femizide in Deutschland zudem, dass das Tatmotiv in vielen Fällen ein sexistisches sei. Nach der derzeitigen Rechtslage komme es vor, dass das Gericht einen Mord verneine, weil der Täter durch die Trennung in eine emotionale Ausnahmesituation versetzt worden sei, erklärt Landesjustizministerin Katrin Wahlmann. Diese Rechtslage verkenne jedoch die Verantwortlichkeiten. Der jetzige Vorstoß soll dies ändern.
2: In Peine feiert das Handmade Art Festival in den kommenden Tagen Premiere. Mehr als 30 Aussteller präsentieren ihre Produkte in der Innenstadt. Worauf sich Besuchende freuen dürfen, erzählt Anja Baden-Herbig, die Geschäftsführerin der Peine Marketing GmbH, im Radio 38 Interview.
4: Ja, es ist also eine schöne Bandbreite. Wir haben Lederwaren, wir haben Keramiken, wir haben Holzarbeiten, Schmuck. Natürlich haben wir auch Bioprodukte, also biologischen Honig. Also es gibt rundum alles, was man sich wünscht.
2: Das Handmade Art Festival lädt ab morgen bis zum 30. Mai in die Peiner Innenstadt ein.
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0: Um 5:54. Erstmal mit guten Nachrichten aus Ribbesbüttel. Die Peiner Landstraße ist wieder frei. Auf der A2 Braunschweig Richtung Hannover steht zwischen Helmeler Wald und Lehrte Osten defekter LKW auf dem Standstreifen. Fahrt da bitte vorsichtig. Und stockenden Verkehr haben wir auf der A2 Richtung Hannover zwischen Peine und Helmeler Wald in der Baustelle. Geblitzt wird in Braunschweig auf der Auguststraße, in Wolfsburg auf der Heinrich-Nordhoff-Straße und auf der B244 zwischen Querenhorst und Groß-Siesbeck, in Helmstedt auf der Memelstraße, dann in Apelnstedt auf dem Mühlenweg, in Elze auf der Plockhorster Straße und auf der B494 in Hof-Schwiechelt, einmal in Salzgitter-Lebenstedt auf der Straße zum Salzgittersee und nochmal in Liebenburg auf der Poststraße. Wenn ihr mehr gesehen habt, mehr Blitzer oder Staus, dann ruft uns an oder schickt uns eine WhatsApp-Nachricht unter der 0800 1x6 und 3x38. Eine gute Fahrt wünschen wir euch.
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0: Und auch heute kann der Regenschirm gern zu Hause bleiben, denn es bleibt weiterhin schön sonnig, schön sommerlich und natürlich schön musikalisch mit euren Lieblingssongs. Wir hören Madcon und Don't Worry. Schönen guten Morgen.
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Das sind Rochefort, This Generation hier auf Radio 38 um 5.42 Uhr. Jetzt schon mit Sonnenschein, also wie soll das noch weitergehen? Da kann man nur sagen, lebe das Leben, feiere das Leben und das machen wir jetzt auch mit Coldplay. Viva la vida!

0: Das sind Calvin Harris und Clementine Douglas mit Blessings hier auf Radio 38 um 5.53 Uhr. Wir gehen gleich wieder zurück in die 80er Jahre mit unserem 80er Jahre Flashback und wir hören ein Duo, das die 80er dominiert hat. Roxette mit Listen to Your Heart in weniger als einer halben Minute.
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0: Listen to your heart von Roxette hier auf Radio 38. Hör uns gleich eine Minute vor sechs.
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0: 15 Grad haben wir gemessen in Peine am Schwanensee, 16 Grad in Braunschweig-Volkmarode am Feuerteich und 14 Grad in Bad Harzburg am Bahnhof. Es bleibt schön, auch heute gibt es durchgehend Sonne und ohne Wolken bei 22 Grad. Auch die Nacht zeigt sich wolkenfrei bei 7 bis 10 Grad und der Radio 38 Wettertrend zeigt morgen ebenfalls Sonne satt, 22 Grad, kaum eine Wolke am Himmel und Freitag dann wieder richtig hoch, Sommer, ganz viel Sonne, nur vereinzelten Wölkchen und 30 Grad. Nach Regen sieht es weiterhin nicht aus.
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2: Ich bin Tine Klimach. Menschenhandel soll in Deutschland künftig konsequenter verfolgt und härter bestraft werden können. Das sieht ein Gesetzentwurf aus dem Bundesjustizministerium vor, der heute im Bundeskabinett besprochen wird.
3: Wer moderne Sklaverei ausnutze, dürfe nicht straffrei davonkommen, sagt Bundesjustizministerin Hubig. Sie meint etwa all diejenigen, die sich die Nägel machen lassen, obwohl vieles darauf hindeutet, dass im Nagelstudio nicht alles korrekt läuft. Oder auch Bauherren, die ein Auge zudrücken, wenn eine Firma besonders günstige Konditionen verspricht, doch nicht ganz klar ist, ob die Arbeiter auch alle angemeldet sind. Für Menschenhandel direkt sollen künftig bis zu 10 Jahre Haft möglich sein. Das geht aktuell nur bei schweren Fällen. Aus Berlin, Lea Matschulat.
2: Die Pflegebeiträge für Kinderlose könnten steigen. Der Deutsche Gewerkschaftsbund sieht darin eine Diskriminierung und spricht sich dagegen aus. Kinderlose zum wiederholten Male mit höheren Beiträgen dafür bestrafen zu wollen, dass sie, aus welchen Gründen auch immer, keine Kinder haben, löst die strukturellen Probleme der Pflegeversicherung absehbar nicht, sagte DGB-Vorstandsmitglied Anja Piel dem RND. Nach Angaben aus Koalitionskreisen überlegt Gesundheitsministerin Wagen, den Beitragszuschlag für Kinderlose um 0,1 Prozentpunkte anzuheben. US-Präsident Trump hat sich einer turnusgemäßen ärztlichen Untersuchung unterzogen und danach von einem guten Ausgang geschwärmt. Alles lief perfekt, schrieb er nach der Rückkehr vor einem Militärkrankenhaus bei Washington auf der Plattform Truth Social.
4: Das Weiße Haus hält sich zur Gesundheit von Trump auch diesmal extrem bedeckt. Details gibt es keine. Nach Trumps vorigen Checkups gab es oftmals extra Röntgenaufnahmen oder Untersuchungen, aber nie wurde gesagt, warum oder mit welchem Befund. Die geschwollenen Beine werden mit altersbedingter Venenschwäche erklärt, die häufigen Blutergüsse an den Händen mit Trumps Einnahme von Aspirin. Gesund lebt der fast 80-Jährige nicht. Er schläft wenig, isst gerne Fastfood und trinkt dosenweise Diät-Cola. In den USA, Tina Eck.
2: Der mit 120 Millionen Euro maximal gefüllte Euro-Jackpot ist geknackt. Ein Lottospieler oder eine Tippgemeinschaft aus Tschechien haben die richtigen Zahlen getippt, teilte Westlotto am Abend nach der Ziehung in Helsinki mit. In der zweiten Gewinnklasse gab es auch mehrere Gewinner in Deutschland. 4 Millionen Euro gehen jeweils nach NRW und Thüringen und zweimal nach Sachsen.
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2: NRW und Thüringen und zweimal nach Sachsen.

0: Baustelle. Geblitzt wird in Braunschweig auf der Auguststraße, dann in Wolfsburg auf der Heinrich-Nordhoff-Straße, auf AB 244 zwischen Querenhorst und Groß-Siesbeck und nochmal in Helmstedt auf der Memelstraße, immer noch in Apelnstedt auf dem Mühlenweg, in Elzer auf der Plockhorster Straße, dann B 494 in Hof-Schwiechelt, in Lebenstedt auf der Straße zum Salzgittersee und in Liebenburg auf der Poststraße. Wenn ihr mehr gesehen habt, mehr Blitzer oder Staus, ruft uns an oder schickt uns eine WhatsApp-Nachricht unter der 0800 1x6 und 3x38. Eine gute Fahrt wünschen wir euch.
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0: Und wenn ich in das Kinderzimmer meiner Tochter gucke, die ist so 15,5, dann denke ich mir immer noch, Mann, hier sieht's ja aus wie Kraut und Rüben. Ja, war bei mir früher in dem Alter nicht anders. Aber Kraut und Rüben, vegetarisch ist sie jetzt nicht wirklich. Wie kommt man eigentlich auf Kraut und Rüben? Das schauen wir uns an nach nur zwei Songs im heutigen Wissen to go. Jetzt gibt's The Script und Will I Am mit Krautnähe Hall of Fame. Ich wünsche einen schönen guten Morgen.
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0: Michael Schulte mit 5am hier auf Radio 38 um knapp 10 nach 6. Ja, und man könnte wirklich meinen, die Katrin aus Peine, die hat sich im Kinderzimmer meiner Tochter umgesehen, denn die fragt uns, warum man eigentlich sagt, dass es irgendwo aussieht wie Kraut und Rüben, wenn es besonders unordentlich ist. Katrin, ich habe mich schlau gemacht, was rausgefunden, der ist für dich.
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0: Die Redewendung Kraut und Rüben kommt aus der Landwirtschaft und geht tatsächlich auf Kraut und Rüben zurück, nämlich auf Kohlkraut und Kohlrüben. Früher hat man nämlich noch sehr oft beides auf einem Feld angebaut. Ja, und im Vergleich zu den anderen Feldern, auf denen die Pflanzen fein säuberlich getrennt angeordnet waren, sahen diese Felder dann ziemlich unordentlich aus. Eben wie Kraut und Rüben. Habt ihr auch eine Frage an unsere Wissen2Go-Redaktion? Schreibt uns eine Mail an redaktion@radio38.de.

Leonie mit Don't Worry hier auf Radio 38 um 6.16 Uhr. Wir schauen mal kurz auf die Straßen und aufs Thermometer. Wir sind mit rund 16 Grad derzeit unterwegs. Auch heute bleibt es wieder schön. Durchgehende Sonne gibt es. Das Ganze ohne Wolken bei 22 Grad. Und die Nacht zeigt sich dann ebenfalls wolkenfrei bei 7 bis 10 Grad. Auf die Straßen schauen wir mal, vor allem auf die A2 Braunschweig Richtung Hannover. Zwischen Wartenbüttel und Peine Ost können noch Reifenteile auf den Fahrstreifen liegen. Fahrt da vorsichtig, vor allem Höhe Zweidorfer Holz. Ebenfalls A2 Braunschweig Richtung Hannover. Zwischen Hermeler Wald und Lehrter Ost haben wir einen defekten LKW auf dem Standstreifen. Und auch A2 Richtung Hannover, da haben wir stockenden Verkehr bis Stau. Zwischen Peine und Hermeler Wald, da gab es einen Unfall in der Baustelle. Blitzer sehen wir auch, und zwar in Braunschweig auf der Auguststraße. In Wolfsburg stehen sie auf der Heinrich-Nordhoff-Straße. Dann auf AB 244 zwischen Querenhorst und Groß-Siesbeck. Einmal in Helmstedt auf der Memelstraße, dann in Apelnstedt auf dem Mühlenweg und in Elze auf der Plockhorster Straße. Immer noch B494 in Hof-Schwiechelt, dann in Lebenstedt auf der Straße zum Salzgittersee und nochmal in Liebenburg auf der Poststraße. Wenn ihr mehr gesehen habt, Blitzer oder Staus, ruft uns an oder schickt uns eine WhatsApp-Nachricht unter der 0800 1x6 und 3x die 38. Eine gute Fahrt wünschen wir euch oder einen guten Flug jetzt mit Dracula, Tame und Impala. Ich wünsche einen schönen Mittwoch.

0: David Guetta und Sia, Beautiful People hier auf Radio 38 um knapp 6:35.
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0: Walking on Cars. Catch me if you can hier auf Radio 38 um 6:30.
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0: 16 Grad haben wir gemessen in Braunschweig am Staatstheater, 16 Grad in Wolfenbüttel am Lessingtheater und 15 Grad in Fallersleben am Schulzentrum. Es bleibt auch heute wieder schön. Durchgehend Sonne gibt's wieder, das Ganze ohne Wolken bei 22 Grad im Schnitt. Die Nacht ebenfalls wolkenfrei bei 7 bis 10 Grad.
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2: Ich bin Paula Bayer. Einen schönen guten Morgen. Bei einem Unfall in Fallersleben ist am Montagabend ein Vespa-Fahrer schwer verletzt worden. Der 54-Jährige war auf dem Weihäuser Weg unterwegs. An einer Ampelkreuzung übersah eine 33-jährige Autofahrerin den Mann, als sie laut Polizei links abbiegen wollte. Es kam zum Frontalzusammenstoß. Der Mann kam ins Krankenhaus. Die Frau verletzte sich leicht. Ein 5-jähriges Kind, das ebenfalls im Auto saß, blieb unverletzt. Während der Unfallaufnahme und der Bergungsarbeiten war die Kreuzung gesperrt. Das Töten von Frauen und Mädchen aufgrund ihres Geschlechts soll künftig als Mord geahndet werden, wenn es nach der niedersächsischen Landesregierung geht. Ein entsprechender Antrag zur Reform der vorsätzlichen Tötungsdelikte geht jetzt in den Bundesrat. Laura Schlottke aus der Radio 38, aktuell Redaktion, mit den Einzelheiten.
3: Fast jeden Tag wird eine Frau in Deutschland Opfer eines versuchten oder vollendeten Tötungsdelikts durch ihren Partner oder Ex-Partner. Das ergibt sich aus dem Lagebild des Bundeskriminalamtes. Wie die Landesregierung mitteilt, zeige die Studie Femizide in Deutschland zudem, dass das Tatmotiv in vielen Fällen ein sexistisches sei. Nach der derzeitigen Rechtslage komme es vor, dass das Gericht einen Mord verneine, weil der Täter durch die Trennung in eine emotionale Ausnahmesituation versetzt worden sei, erklärt Landesjustizministerin Katrin Wahlmann. Diese Rechtslage verkenne jedoch die Verantwortlichkeiten. Der jetzige Vorstoß soll dies ändern.
2: In Peine feiert das Handmade Art Festival in den kommenden Tagen Premiere. Mehr als 30 Aussteller präsentieren ihre Produkte in der Innenstadt. Worauf sich Besuchende freuen dürfen, erzählt Anja Baden-Herbig, die Geschäftsführerin der Peine Marketing GmbH, im Radio 38 Interview.
4: Ja, es ist also eine schöne Bandbreite. Wir haben Lederwaren, wir haben Keramiken, wir haben Holzarbeiten, Schmuck. Natürlich haben wir auch Bioprodukte, also biologischen Honig. Also es gibt rundum alles, was man sich wünscht.
2: Das Handmade Art Festival lädt ab morgen bis zum 30. Mai in die Peiner Innenstadt ein.
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0: Um 6.34 Uhr haben wir noch keine großen Staus. Auf der A2 Richtung Hannover stockender Verkehr zwischen Peine und Hämeler Wald. Da fängt es langsam an sich zu stauen. Es gab einen Unfall in der Baustelle. A2 Richtung Hannover zwischen Peine und Hämeler Wald. Sonst nur Blitzer und zwar in Braunschweig-Auguststraße, in Wolfsburg auf der Heinrich-Nordhoff-Straße, dann in Oebisfelde auf der Stendaler Straße, auf der B244 zwischen Querenhorst und Groß-Siesbeck, in Neindorf auf der L294, dann nochmal L297 zwischen Rennau und Barmke, in Helmstedt auf der Memelstraße, in Apelnstedt auf dem Mühlenweg, in Elzer auf der Blockhorster Straße und wieder in Hof-Schwiechelt auf der B494. Immer noch in Lebenstedt auf der Straße zum Salzgittersee, dann in Lichtenberg auf der K1 am Ortseingang und letzten haben wir gesehen in Liebenburg auf der Poststraße. Ihr kennt das Spiel. Wenn ihr mehr gesehen habt, weitere Blitzer oder Staus, ruft uns an oder schickt uns eine WhatsApp-Nachricht unter der 0800 1x6 und 3x die 38. Eine gute Fahrt wünschen wir euch.
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0: Und an einem so wunderschönen sonnigen Morgen gehen wir ganz cremig in den Start, in den Tag mit einem schönen Song aus den 90ern. Ja, der ist so ein bisschen wie der Zucker im Kaffee oder wie der Honig im Tee. Hier ist Sugar, Sugar, Honey von den Culture Pearls. Ich wünsche einen schönen guten Morgen.
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Fast Boy und Clock um 6.46 Uhr mit Born Again, Neugeboren. Ja, bei diesem schönen Wetter, da fühlt man sich wie ein Neugeboren. Auch heute gibt es wieder ganz viel Sonne, 22 Grad, richtig schöner Mittwoch wird das. Der kriegt von mir einen Daumen hoch, kriegt von mir ein Like, wie auch von Carrie Hilson, I Like.

0: DNC um 6.53 Uhr mit Make You Move. Tja, die Nummer, die wir gleich in unserem 80er-Jahre-Flashback hören, die Make You auf jeden Fall Move. Die bringt euch zum Bewegen. Diana Ross gibt's gleich hier mit einer schönen funky Nummer mit I'm Coming Out. Das Ganze in rund 2,5 Minuten.
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0: die großartige Diana Ross. I'm coming out hier auf Radio 38 um eine Minute vor sieben.
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0: 16 Grad haben wir gemessen in Bornum an der Petruskirche, 15 Grad in Gifhorn am Maikampsee und nochmal 15 Grad in Edemissen am Sportplatz. Auch heute bleibt es wieder schön. Es gibt durchgehend Sonne, kaum eine Wolke am Himmel, 22 Grad kriegen wir zusammen. Die Nacht zeigt sich ebenfalls wolkenfrei, das Ganze dann bei 7 bis 10 Grad.
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2: Ich bin Tine Klimach. Die Pflegebeiträge für Kinderlose könnten erneut steigen. Nach Angaben aus Koalitionskreisen überlegt Gesundheitsministerin Wagen im Zuge der Pflegereform für Menschen ohne Kinder eine Anhebung des Beitragszuschlags um 0,1 Prozentpunkte. Der Deutsche Gewerkschaftsbund sieht darin eine Diskriminierung ohne Not, wie DGB-Vorstandsmitglied Anja Piel dem RND sagte.
3: Wieder einmal sollen Kinderlose bestraft werden, klagt die Gewerkschafterin. Und nicht nur das, die strukturellen Probleme der Pflegeversicherung würden damit nicht einmal gelöst. Hintergrund: in der Versicherung klafft ein Milliardenloch. Deshalb will die Gesundheitsministerin das System reformieren und möglicherweise eben auch die Beitragssätze für Kinderlose anheben. Der DGB fordert stattdessen eine Entlastung für Pflegebedürftige und warnt vor wachsender Altersarmut. Claudia Wächter, Nachrichtenredaktion.
2: Menschenhandel soll künftig in Deutschland härter bestraft werden können. Ein entsprechender Entwurf, mit dem sich heute das Kabinett befassen will, nimmt Täter ins Visier, die andere Menschen mit falschen Versprechungen in von Zwang geprägte Beschäftigungsverhältnisse locken. Belangt werden sollen künftig auch Kunden, die Leistungen der Opfer in Anspruch nehmen. Das könnte beispielsweise private Bauherren, Schlachthofbetreiber oder Kundinnen von Nagelstudios betreffen. Rund 5000 Superreiche besitzen mehr als ein Viertel des Finanzvermögens in Deutschland. Demnach ist die Zahl der Menschen in Deutschland, die mehr als 100 Millionen Dollar besitzen, 2025 um rund 1100 gegenüber dem Vorjahr gestiegen. Das zeigt der Global Wealth Report der Boston Consulting Group. Superreiche profitierten demnach im vergangenen Jahr vor allem von Gewinnen an den Aktienmärkten. Zum Sport. Heute startet für die Fußballnationalmannschaft die Mission Weltmeisterschaft. In Herzogenaurach trifft sich das Team zum Trainingslager.
4: Natürlich wollen wir Weltmeister werden. Diese Ansage machte Julian Nagelsmann vor knapp 2 Jahren.
2: In Herzogenaurach trifft sich das Team zum

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1: Um 7:03 schauen wir erstmal auf die A2, Braunschweig Richtung Hannover. Zwischen dem Rastplatz Röhrse Nord und Hämeler Wald ist der rechte Fahrstreifen gesperrt. Da gab es einen Unfall, dadurch stockender Verkehr bis Stau zwischen Peine und Hämeler Wald. Sonst sieht es noch ganz gut aus, bis auf die Blitzer. In Braunschweig stehen sie auf der Auguststraße und nochmal zwischen Weddel und dem Abzweig Kremlingen Klein-Schöppenstedt gleich zweimal hintereinander. In Wolfsburg eine auf der Heinrich-Nordhoff-Straße, dann in Oebisfelde auf der Stendaler Straße, auf der B244 zwischen Querenhorst und Groß-Siesbeck und nochmal in Neindorf auf der L294. Einer zwischen Rennau und Barmke auf der L297, dann in Helmstedt auf der Memelstraße und in Apenstedt auf dem Mühlenweg, in Elze auf der Plockhorster Straße, in Hof-Schwiechelt B494, in Lebenstedt auf der Straße zum Salzgittersee und in Liebenburg auf der Poststraße. Wenn ihr mehr gesehen habt, mehr Blitzer, Staus, dann ruft uns an oder schickt uns eine WhatsApp-Nachricht unter der 0800 1x6 und 3x38. Eine gute Fahrt wünschen wir euch.
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1: Und gerade bei uns in den Nachrichten gehört, am 11. Juni geht's los mit der Fußball-Weltmeisterschaft. Ja, und da hat man ja schon im Vorfeld gehört, also erstmal ist es natürlich mit den USA gerade eben ein bisschen schwierig mit der Einreise, aber die Ticketpreise, die sind natürlich auch ganz weit oben angesiedelt. Und nicht nur bei der Fußball-WM gibt's teure Tickets, auch bei sonstigen Konzerten und Festivals scheint der Preis nach oben keine Grenze zu kennen. Und da haben sich jetzt viele Künstler und Künstlerinnen, Musikschaffende, in einem offenen Brief ausgesprochen und wollen quasi günstigere Tickets haben. Wie genau das passieren soll, wie günstig das werden soll und was da vor allem genau los ist, das schauen wir uns genauer an nach nur zwei Songs. Jetzt haben wir hier Giant Rooks und Watershed. Ich wünsche einen schönen guten Morgen.
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0: Bruno Mars, I Just Might, hier auf Radio 38. Um 12 Minuten nach 7. Ja, Sommerzeit ist Veranstaltungszeit. Neben der Fußballweltmeisterschaft stehen auch viele Konzerte und Festivals wieder auf dem Plan. Mittlerweile steigen aber immer mehr die Preise für Tickets. Dagegen haben sich vor kurzem jetzt zahlreiche Künstlerinnen und Künstler sowie Musikschaffende ausgesprochen. Und Sarah aus unserem Radio 38-Team, was genau wird denn jetzt kritisiert?
1: In einem offenen Brief richten sich Verbände, Unternehmen sowie Einzelpersonen an das Bundesministerium der Justiz und für Verbraucherschutz. Die Kritik, Tickets auf dem Zweitmarkt seien zu teuer. Normalerweise sei der Ticket-Zweitmarkt dafür da, dass Privatpersonen ihre Tickets loswerden können, wenn sie selbst nicht dabei sein können. Diesen Markt nutzen aber gewerbliche Verkäufer aus, so Johannes Ewacke, Geschäftsführer des Bundesverbands der Konzert- und Veranstaltungswirtschaft.
2: Wir haben Schwierigkeiten damit, dass die Fans auch abgezockt werden in der Preisgestaltung, die wir ja sehr bewusst machen. Wir wollen ja, dass die Zugangsschwelle zum Konzert möglichst niedrig ist, und das durchkreuzt der Schwarzmarkt an mehreren Stellen, unter anderem auch dadurch, dass mit Bots Tickets weggeschnappt werden, bevor die Fans überhaupt zum Zuge kommen.
1: Momentan sind nur knapp 30% der Zweitmarktverkäufer auch Privatpersonen. Außerdem müssen Festivalinteressierte einen Preisaufschlag von durchschnittlich 250% hinnehmen. Deutschland habe derzeit noch nicht genug Regeln, und das kritisieren die Verbände und Musikschaffende.
0: Jawohl. Und was fordern die Musikerinnen und Musiker ganz konkret?
1: Auch dazu gibt es klare Vorstellungen.
2: Im Kern geht es uns um Verbraucherschutz, um Rechtssicherheit, um Transparenz. Also die Veranstaltenden und die KünstlerInnen sollen die Chance haben, den autorisierten Weiterverkauf auch zu definieren, erst einmal. Und denn es ist ja auch letztlich ihr Produkt, in Anführungszeichen. Das Zweite ist, dass wir eine Preisobergrenze uns wünschen, die eben diese exzessiven Preisaufschläge begrenzt.
1: Diese Obergrenze solle bei 25% vom Originalpreis liegen. Dadurch würden die teilweise absurd hohen Preise gedeckelt werden. Zuletzt gab es viel Rückendeckung für dieses Thema und wird momentan auch von der Politik besprochen. Deutschland wäre damit nicht das erste Land mit solchen Regelungen. In Belgien beispielsweise ist es gesetzlich verboten, Tickets über dem Originalpreis zu verkaufen.
0: Jawohl, dann vielen Dank für diese Infos, Sarah. Musik, Sport und Veranstaltungen verbinden die Menschen. Wenn sich Personen die Tickets allerdings nicht mehr leisten können, dann gewinnt dabei auch wirklich keiner. Dagegen haben sich jetzt auch Künstler und Künstlerinnen gestellt und einen offenen Brief für fairere Preise verfasst. Eine schöne Sache, wie ich finde. Ihr hört Radio 38, wir sind die Region, und jetzt gibt's völlig kostenfrei für euch eure Lieblingssongs. Ray mit Where is my husband? Ich wünsche einen schönen Mittwoch.

0: Um 7.18 Uhr und wir schauen kurz auf Thermometer und auf die Straßen. Mit rund 16 Grad sind wir unterwegs. Es bleibt auch heute wieder schön. Durchgehend Sonne gibt es ohne Wolken bei 22 Grad am Tage. Die Nacht zeigt sich ebenfalls wolkenfrei bei 7 bis 10 Grad. Auf den Straßen sieht es auch ganz gut aus. Auf der A2 Braunschweig Richtung Hannover, da haben wir wieder ein bisschen stockenden Verkehr bis Stau zwischen Peine und Hämeler Wald vor der Baustelle und geblitzt wird. In Braunschweig auf der Auguststraße und nochmal zwischen Weddel und dem Abzweig Kremlingen-Klein-Schöppenstedt. Da stehen sie zweimal hintereinander. In Wolfsburg Heinrich-Nordhoff-Straße und Braunschweiger Straße. Dann in Übisfelder auf der Stendaler Straße und auf der B244 zwischen Querenhorst und Groß-Siesbeck. Einmal L294 in Neindorf und nochmal L297 zwischen Rennau und Barmke. In Helmstedt auf der Memelstraße, in Apelstedt auf dem Mühlenweg und in Elze auf der Plockhorster Straße. Dann wieder B494 in Hof-Schwiechelt, in Lebenstedt auf der Straße zum Salzgittersee und in Liebenburg auf der Poststraße. Wenn ihr mehr gesehen habt, Blitzer, Staus, ruft uns an oder schickt uns eine WhatsApp-Nachricht unter der 0800 1x6 und 3x die 38. Und jetzt spülen wir schön die Ohren durch mit was ganz Frischem.
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0: Großartiger Typ, Teddy Swims, Mr. Know-It-All hier auf Radio 38 um 7.23 Uhr. Und im Prozess gegen die frühere RAF-Terroristin Daniela Klette, da könnte heute das Urteil gesprochen werden. Alle Einzelheiten dazu und Neuigkeiten aus der Region gibt's hier in rund 7 Minuten in unseren Regionalnachrichten.
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0: Robbie Williams ist das. Zusammen mit Kylie Minogue, Kids, hier auf Radio 38. Um eine Minute vor 7:30.
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0: 16 Grad haben wir gemessen in Heiligendorf am Schützenverein, 13 Grad in Achim am Herrenhaus und nochmal 16 Grad in Sölder am Kreidebruch. Ja, es bleibt weiterhin schön. Auch heute gibt es viel Sonne, ohne Wolken. Das Ganze so bei 22 Grad am Tage. Die Nacht zeigt sich ebenfalls wolkenfrei bei 7 bis 10 Grad.
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2: Ich bin Paula Bayer. Einen schönen guten Morgen. Im Prozess gegen die frühere RAF-Terroristin Daniela Klette könnte heute das Urteil gesprochen werden. Wie es weitergeht, ist allerdings noch unklar. Da die Verteidigung während ihres Plädoyers neue Anträge gestellt hat, könnte das Gericht die Verhandlung auch fortsetzen. Das Gericht selbst muss nun entscheiden, ob das Verfahren weitere Beweisaufnahmen annimmt oder eben die Urteilsabsprache erfolgt. Wie berichtet, soll Klette zwischen 1999 und 2016 gemeinsam mit ihren zwei Komplizen mehrere Geldtransporter und Supermärkte in Nordrhein-Westfalen und Niedersachsen, darunter auch in Wolfsburg, Hildesheim und Kremlingen, überfallen und dabei mehr als 2 Millionen Euro erbeutet haben. Sie wurde nach jahrelanger Flucht im Februar 2024 in Berlin festgenommen, nachdem in ihrer Wohnung auch zahlreiche Waffen, Bargeld und gefälschte Ausweise entdeckt wurden. Von den Komplizen fehlt weiterhin jede Spur. Die niedersächsische Landesregierung will die Ausbildung zukünftiger Lehrkräfte verbessern. Dafür hat sie in der Kabinettssitzung am Dienstag eine umfassende Reform der Verordnung über Masterabschlüsse für Lehrämter auf den Weg gebracht. Laura Stottke aus der Radio 38 Aktuell-Redaktion mit den Einzelheiten.
3: Die Neufassung soll das Lehramtsstudium nicht nur flexibler gestalten, sondern auch modernisieren. Ziel sei es, die zukünftigen Fachkräfte realistisch auf die Arbeit an den Schulen vorzubereiten und den Beruf gleichzeitig attraktiver zu machen, so die Landesregierung. Laut der neuen Verordnung soll vor allem die Vorbereitung der Schüler auf die heutige Welt im Fokus des Lehrplans stehen. Fachfremden Hochschulabsolventen wird es zudem möglich sein, die nötigen Qualifikationen für den Beruf in einem Quereinstiegs-Masterstudiengang zu erwerben. Und auch Plattdeutsch soll als eigenes Fach in die Lehrämter an weiterführenden Schulen aufgenommen werden.
2: Die Verordnung über Masterabschlüsse für Lehrämter in Niedersachsen ist die Grundlage für die Ausbildung von Lehrern an Hochschulen. Kinder und Jugendliche bekommen in Wolfsburg in ihren eigenen Stadtteilen in Zukunft eine stärkere Stimme. Im Rahmen eines Modellprojekts haben in den Ortsräten Mitte-West und Fallersleben-Sülfeld die ersten lokalen Kinderbeauftragten ihre Arbeit aufgenommen, heißt es aus dem Rathaus. Das Projekt läuft bis Mai kommenden Jahres und soll als eine Art Bindeglied zwischen dem Nachwuchs, der Politik und der Verwaltung dienen. Ziel ist es, den Wünschen von Kindern und Jugendlichen bei Entscheidungen mehr Gehör zu verschaffen. Dafür werden bereits Befragungen in Schulen, Kitas und Freizeiteinrichtungen geplant. Wenn die Testphase erfolgreich verläuft, könnten die Posten auch auf die weiteren Ortsräte in der Stadt ausgeweitet werden.
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0: Um 7:35 sieht's noch ganz gut aus. So ein bisschen Berufsverkehr rollt an den üblichen Stellen. Vielleicht ein bisschen Geduld. Vor allem gerade aber auch auf der A2 Braunschweig Richtung Hannover. Da haben wir stockenden Verkehr bis Stau zwischen Peine und Hämeler Wald. Sonst nur Blitzer. In Braunschweig auf der Auguststraße und dem Brotweg und nochmal zwischen Wettel und dem Abzweig Kremlingen Kleinschöppenstedt. In Wolfsburg auf der Heinrich-Nordhoff-Straße und der Braunschweiger Straße sowie in Oebisfelder auf der Stendaler Straße. Einmal B244 zwischen Querenhorst und Groß-Siesbeck, dann in Helmstedt auf der Memelstraße und in Apenstedt auf dem Mühlenweg. In Elze stehen sie auf der Plockhorster Straße, immer noch in Hof-Schwiecheld auf der B494, in Ölsburg auf der Gerhard-Lukas-Straße, in Lebenstedt auf der Straße zum Salzgittersee und nochmal in Liebenburg auf der Poststraße. Wenn ihr mehr gesehen habt, mehr Blitzer oder auch Staus, ruft uns an oder schickt uns eine WhatsApp-Nachricht unter der 0800 1x6 und 3x38. Eine gute Fahrt wünschen wir euch.
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0: Mit euren Lieblingssongs. Und diese Dame hier, die ist auf großer Welttournee, macht aber leider keinen Halt in Deutschland. Schade ist es, bis nach England wollte ich jetzt nicht unbedingt fliegen. Insofern freue ich mich, dass wir sie hier haben. Hier ist Olivia Dean, Man I Need. Schönen guten Morgen.
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Die Legende Pharrell Williams mit Happy hier auf Radio 38 um 11 Minuten vor 8. Von einer Legende zur nächsten, Legendary Wellesley Arms.

0: Legendär waren auch die 80er Jahre, in die wir hier gleich wieder gehen mit unserem 80er Jahre Flashback. Und wir hören the one and only Cyndi Lauper mit Girls Just Want to Have Fun. Das Ganze hier in rund 2 Minuten.
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0: Lauber, Girls Just Want to Have von hier auf Radio 38. Wir haben es eine Minute vor 8.
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0: 16 Grad haben wir gemessen in Röttgesbüttel am Sportplatz, 17 Grad in Schöppenstedt an der Freiwilligen Feuerwehr und nochmal 16 Grad in Waggum am Flughafen. Auch heute wieder sehr schön, es gibt durchgehend Sonne, das Ganze ohne Wolken am Himmel bei 22 Grad. Die Nacht zeigt sich ebenfalls wolkenfrei bei 7 bis 10 Grad. Und der Radio 38 Wettertrend zeigt morgen ebenfalls Sonne satt, 22 Grad kaum eine Wolke und Freitag wieder richtig Hochsommer. Ganz viel Sonne, nur vereinzelten Wölkchen und 30 Grad. Nach Regen sieht's weiterhin nicht aus.
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2: Ich bin Tine Klimach. Der gesetzlichen Pflegeversicherung droht ein Milliardendefizit. Die Bundesregierung arbeitet an einer Reform. Nun ist eine weitere Erhöhung des Beitragssatzes für Kinderlose um 0,1 Prozentpunkte im Gespräch.
3: Kinderlose Versicherte ab 23 Jahren müssten dann einen Pflegebeitragssatz von 4,3% zahlen. Für versicherte Mütter und Väter würden die Sätze gleich bleiben, also bei 3,6% bei einem Kind und entsprechend kleineren Beiträgen bei mehr Kindern. Gesundheitsministerin Wagen wollte die Pläne nicht bestätigen, sondern kündigte ein Gesamtkonzept an. Das wünscht sich auch der Koalitionspartner SPD. Es sei legitim, unterschiedliche Stellschrauben zu diskutieren, das ersetze aber keine umfassende Reform, hieß es. Auch Verbände wünschen sich ein Gesamtkonzept und nicht nur kleine Anpassungen. Ursula Winkler, Nachrichtenredaktion.
2: Verteidigungsminister Boris Pistorius ist zu militärpolitischen Gesprächen in der kanadischen Hauptstadt Ottawa eingetroffen. Er wollte mit seinem kanadischen Amtskollegen über Fragen gemeinsamer Sicherheit, Rüstungskooperationen und die Vorbereitung für den für Juli geplanten NATO-Gipfel sprechen. Deutschland will außerdem Kanada als Partner für eine gemeinsame U-Boot-Partnerschaft mit Norwegen gewinnen. Der Kieler U-Boot-Bauer TKMS hofft auf einen Auftrag der Kanadier. Postbankkunden und Kundinnen müssen sich ab heute wieder auf Einschränkungen einstellen. Die Gewerkschaft Verdi hat die Belegschaft bis Samstag zu Warnstreiks aufgerufen. Hintergrund sind die laufenden Tarifverhandlungen. Los geht es heute mit Warnstreiks im Backoffice der Postbank. Dort wird etwa der Zahlungsverkehr geregelt.
4: Wer heute über sein Postbankdepot Aktien verkaufen will, da könnte die Bearbeitung vielleicht etwas dauern. Und wenn ausgerechnet der Backoffice-Mitarbeiter heute im Warnstreik ist, der meine Kreditanfrage prüft, dann wird sich die Antwort der Postbank in der Sache verzögern. Ab morgen gibt es auch Arbeitsniederlegungen in den Filialen. Verdi fordert für die Beschäftigten der Postbank 8% mehr Geld, mindestens aber 300 Euro mehr pro Monat. Verhandelt wird wieder am 15. Juni. Lea Matschulat, Nachrichtenredaktion.
2: Zum Sport. Tennisstar Alexander Zverev spielt bei den French Open heute um den Einzug in die dritte Runde. Sein Gegner ist der Tscheche Tomáš Macháš. Das Match wird in der Night Session ab dem Abend ausgetragen. Der an Nummer 2 gesetzte Zverev ist klarer Favorit. Der Hamburger will seinen ersten Grand Slam Turniersieg holen.
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0: Um 8:02 haben wir noch so ein bisschen Berufsverkehr. Bringt etwas Geduld mit an den üblichen Stellen. Und etwas mehr ist gerade los auf der A2 Braunschweig Richtung Hannover. Da haben wir stockenden Verkehr bis Stau zwischen Peine und Hämelerwald in der Baustelle. Und in Braunschweig A36 stadteinwärts auch ein bisschen stockend in Höhe Heidberg. Geblitzt wird natürlich auch, und zwar stehen sie in Braunschweig auf der Auguststraße und dem Brotweg und nochmal zwischen Weddel und dem Abzweig nach Kremlingen und Kleinschöppenstedt, in Wolfsburg auf der Heinrich-Nordhoff-Straße sowie der Braunschweiger Straße, dann in Oebisfelder auf der Stendaler Straße und auf der B244 zwischen Querenhorst und Groß-Siesbeck, einmal Helmstedt-Memelstraße, dann in Apelnstedt auf dem Mühlenweg, in Elze auf der Plockhorster Straße und wieder in Hofschwiechelt auf der B494, einmal Oelsburg-Gerhard-Lukas-Straße, dann in Lebenstedt auf der Straße zum Salzgittersee und in Liebenburg auf der Schwiechelt auf der B494. Einmal Oelsburg-Gerhard-Lukas-Straße, dann in Lebenstedt auf der Straße zum Salzgittersee und in Liebenburg auf der Poststraße. Ihr kennt das Spiel, wenn ihr mehr gesehen habt, Blitzer oder Staus, dann ruft uns an oder

Tiffany Harris mit Vertigo hier auf Radio 38 um knapp 10 nach 8. Ein Abend, drei Acts und ein bisschen Festivalgefühl mitten im Gifhorner Schlosshof. Das gibt's am Samstag beim Unser Aller Festival. Da wird das Konzert von Madeline Juno nämlich quasi zum kleinen Tagesfestival. Los geht's da mit Barney. Junger Singer-Songwriter direkt aus dem Landkreis Gifhorn. Der bringt Indie-Pop mit und hat definitiv Sommerfeeling im Gepäck. Danach steht dann Luca Noel auf der Bühne. Über 50 Millionen Streams, Support-Shows für Silbermond und Michael Schulte, also definitiv kein Geheimtipp mehr. Ja, und dann natürlich der große Abschluss gemeinsam mit Madeline Juno.

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Ich drücke euch die Daumen, genau wie ich jetzt auf den Knopf drücke, für Baby Rexha und Faithless, New Religion. Schönen Mittwoch.

Foreigner mit Urgent hier auf Radio 38 um 8.17 Uhr. Wir schauen mal aufs Thermometer und die Straßen. Mit rund 17 Grad sind wir derzeit unterwegs. Auch heute wird es wieder schön, durchgehend Sonne, kaum eine Wolke, 22 Grad. Und auch die Nacht zeigt sich wolkenfrei bei 7 bis 10 Grad. Auf den Straßen, so ein bisschen was ist los auf der A2 Braunschweig Richtung Hannover. Stockender Verkehr bis Stau zwischen Peine und Hämeler Wald. In Braunschweig A391 Richtung Süden. In der Auffahrt zur A39 Richtung Wolfsburg und Salzgitter auch so ein bisschen stockender Verkehr. Und Braunschweig A36 statt einwärts etwas dichter Verkehr in Höhe Heidberg. Sonst sehen wir hier nur Blitzer und zwar ebenfalls in Braunschweig auf der Auguststraße und dem Brotweg. Dann nochmal zwischen Weddel und dem Abzweig Kremlingen-Kleinschöppenstedt. In Wolfsburg stehen sie auf der Heinrich-Nordhoff-Straße und der Braunschweiger Straße. In Öbisfelde auf der Stendaler Straße und nochmal B244 zwischen Querenhorst und Groß-Siesbeck. In Helmstedt auf der Memelstraße, in Apelnstedt auf dem Mühlenweg, in Elze auf der Plockhorster Straße und wieder Hof-Schwiechelt auf der B494. Einmal Ölsburg, Gerhard-Lukas-Straße, dann in Lebenstedt auf der Straße zum Salzgittersee und in Liebenburg auf der Poststraße. Wenn ihr mehr gesehen habt, mehr Blitzer oder auch einen Stau, dann ruft uns an oder schickt uns eine WhatsApp-Nachricht unter der 0800 1x6 und 3x38. Eine gute Fahrt wünschen wir euch mit Sabrina Carpenter und Manchild.

0: Sophie Ellis Baxter. Murder on the Dance Floor hier auf Radio 38. Wir schauen gleich mal, was in der Region so los ist, in unseren Regionalnachrichten. Das Ganze in rund 3,5 Minuten.
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0: Die Jonas Brothers, No Time to Talk, hier auf Radio 38 um 8:30.
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0: 17 Grad haben wir gemessen in Isenbüttel an der St. Marienkirche, nochmal 17 Grad in Dungelbeck an der Freiwilligen Feuerwehr und 17 Grad in Salzgitterbad auf dem Marktplatz. Auch heute bleibt es schön, durchgehend Sonne gibt's ohne Wolken bei 22 Grad am Tage. Die Nacht zeigt sich ebenfalls wolkenfrei bei 7 bis 10 Grad.
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2: Ich bin Paula Bayer. Einen schönen guten Morgen. Bei einem Unfall in Fallersleben ist am Montagabend ein Vespa-Fahrer schwer verletzt worden. Der 54-Jährige war auf dem Weihäuser Weg unterwegs. An einer Ampelkreuzung übersah eine 33-jährige Autofahrerin den Mann, als sie laut Polizei links abbiegen wollte. Es kam zum Frontalzusammenstoß. Der Mann kam ins Krankenhaus. Die Frau verletzte sich leicht. Ein 5-jähriges Kind, das ebenfalls im Auto saß, blieb unverletzt. Während der Unfallaufnahme und der Bergungsarbeiten war die Kreuzung gesperrt. Das Töten von Frauen und Mädchen aufgrund ihres Geschlechts soll künftig als Mord geahndet werden, wenn es nach der niedersächsischen Landesregierung geht. Ein entsprechender Antrag zur Reform der vorsätzlichen Tötungsdelikte geht jetzt in den Bundesrat. Laura Schlottke aus der Radio 38, aktuell Redaktion, mit den Einzelheiten.
3: Fast jeden Tag wird eine Frau in Deutschland Opfer eines versuchten oder vollendeten Tötungsdelikts durch ihren Partner oder Ex-Partner. Das ergibt sich aus dem Lagebild des Bundeskriminalamtes. Wie die Landesregierung mitteilt, zeige die Studie Femizide in Deutschland zudem, dass das Tatmotiv in vielen Fällen ein sexistisches sei. Nach der derzeitigen Rechtslage komme es vor, dass das Gericht einen Mord verneine, weil der Täter durch die Trennung in eine emotionale Ausnahmesituation versetzt worden sei, erklärt Landesjustizministerin Katrin Wahlmann. Diese Rechtslage verkenne jedoch die Verantwortlichkeiten. Der jetzige Vorstoß soll dies ändern.
2: In Peine feiert das Handmade Art Festival in den kommenden Tagen Premiere. Mehr als 30 Aussteller präsentieren ihre Produkte in der Innenstadt. Worauf sich Besuchende freuen dürfen, erzählt Anja Baden-Herbig, die Geschäftsführerin der Peine Marketing GmbH, im Radio 38 Interview.
4: Ja, es ist also eine schöne Bandbreite. Wir haben Lederwaren, wir haben Keramiken, wir haben Holzarbeiten, Schmuck. Natürlich haben wir auch Bioprodukte, also biologischen Honig. Also es gibt rundum alles, was man sich wünscht.
2: Das Handmade Art Festival lädt ab morgen bis zum 30. Mai in die Peiner Innenstadt ein.
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0: Um knapp 8:55 sieht's ganz gut aus auf den Straßen, abgesehen von der A2 Braunschweig Richtung Hannover. Da haben wir wieder stockenden Verkehr bis Stau zwischen Peine und Hämeler Wald in der Baustelle. Sonst nur Blitzer in Braunschweig auf der Auguststraße und auf der K141 kurz vor Wedde. In Wolfsburg stehen sie auf der Heinrich-Nordhoff-Straße in beide Richtungen, hat uns auch Micha nochmal bestätigt. Micha, vielen Dank dafür, gute Weiterfahrt, schöne Restwoche. Und Micha, falls du in Wolfsburg auf der Braunschweiger Straße unterwegs bist, auch da Fuß vom Gas bitte. Genauso in Oebisfelder auf der Stendaler Straße, auf der B244 zwischen Querenhorst und Groß-Siesbeck und nochmal in Miesterhorst, zweimal auf der Bahnhofstraße. Einer in Helmstedt auf der Memelstraße, dann in Apelstedt auf dem Mühlenweg, in Elze auf der Blockhorster Straße und auf der B494 in Hof-Schwiechelt. Einmal Ölsburg, Gerhard-Lukas-Straße, dann Lebenstedt auf der Straße zum Salzgittersee und in Liebenburg auf der Poststraße. Wenn ihr mehr gesehen habt, mehr Blitze oder Staus, ruft uns an oder schickt uns eine WhatsApp-Nachricht unter der 0800 1x6 und 3x38. Eine gute Fahrt wünschen wir euch.
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0: Da sind wir mittendrin im Sommer und der hat natürlich so einiges zu bieten. Nicht nur die Fußball-WM wird laufen, ja, mit wahrscheinlich ziemlich überzogenen Ticketpreisen. Nein, es wird auch einige Konzerte und Veranstaltungen geben, wo dann aber auch hier und da die Ticketpreise wirklich to the moon gehen. wirklich exorbitant steigen und das vor allem bei so Plattformen, wo Tickets wiederverkauft werden. Man kennt das vielleicht, man hat mal ein Ticket gebucht, schafft es nicht, weil man abends dann doch nochmal woanders hin muss, verkauft das vielleicht auf irgendeiner Plattform. Ja, und im Privaten geht das ja auch immer ganz gut, ein paar Prozent Aufschlag gerne mitnehmen, aber wenn Leute das gewerblich machen, da kann sich keiner mehr diese Tickets leisten. Und da haben jetzt Musiker, Musikerinnen und Kunstschaffende einen offenen Brief geschrieben und was da genau drin steht und was sie verlangen, das schauen wir uns an nach nur zwei Songs. Jetzt gibt's Lena und Nico Santos völlig kostenfrei mit Better. Ich wünsche einen schönen Mittwoch.
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0: Susan, Love Bites Back hier auf Radio 38 um 8.42 Uhr. Ja, Sommerzeit ist Veranstaltungszeit. Neben der Fußball-Weltmeisterschaft stehen natürlich auch wieder viele Konzerte und Festivals auf dem Plan. Mittlerweile steigen aber auch immer mehr die Preise für Tickets. Dagegen haben sich vor kurzem zahlreiche Künstlerinnen und Künstler sowie Musikschaffende jetzt ausgesprochen. Sarah aus unserem Radio 38-Team weiß Bescheid. Sarah, was genau wird denn da jetzt eigentlich kritisiert?
1: In einem offenen Brief richten sich Verbände, Unternehmen sowie Einzelpersonen an das Bundesministerium der Justiz und für Verbraucherschutz. Die Kritik, Tickets auf dem Zweitmarkt seien zu teuer. Normalerweise sei der Ticket-Zweitmarkt dafür da, dass Privatpersonen ihre Tickets loswerden können, wenn sie selbst nicht dabei sein können. Diesen Markt nutzen aber gewerbliche Verkäufer aus, so Johannes Ewacke, Geschäftsführer des Bundesverbands der Konzert- und Veranstaltungswirtschaft.
2: Wir haben Schwierigkeiten damit, dass die Fans auch abgezockt werden in der Preisgestaltung, die wir ja sehr bewusst machen. Wir wollen ja, dass die Zugangsschwelle zum Konzert möglichst niedrig ist, und das durchkreuzt der Schwarzmarkt an mehreren Stellen, unter anderem auch dadurch, dass mit Bots Tickets weggeschnappt werden, bevor die Fans überhaupt zum Zuge kommen.
1: Momentan sind nur knapp 30% der Zweitmarktverkäufer auch Privatpersonen. Außerdem müssen Festivalinteressierte einen Preisaufschlag von durchschnittlich 250% hinnehmen. Deutschland habe derzeit noch nicht genug Regeln, und das kritisieren die Verbände und Musikschaffende.
0: Jawohl, und was fordern die jetzt ganz konkret?
1: Auch dazu gibt es klare Vorstellungen.
2: Im Kern geht es uns um Verbraucherschutz, um Rechtssicherheit, um Transparenz. Also die Veranstaltenden und die KünstlerInnen sollen die Chance haben, den autorisierten Weiterverkauf auch zu definieren, erst einmal. Und denn es ist ja auch letztlich ihr Produkt, in Anführungszeichen. Das Zweite ist, dass wir eine Preisobergrenze uns wünschen, die eben diese exzessiven Preisaufschläge begrenzt.
1: Diese Obergrenze solle bei 25% vom Originalpreis liegen. Dadurch würden die teilweise absurd hohen Preise gedeckelt werden. Zuletzt gab es viel Rückendeckung für dieses Thema und wird momentan auch von der Politik besprochen. Deutschland wäre damit nicht das erste Land mit solchen Regelungen. In Belgien beispielsweise ist es gesetzlich verboten, Tickets über dem Originalpreis zu verkaufen.
0: Jawohl. Dann vielen Dank dafür, Sarah. Musik, Sport, Veranstaltungen als solches verbinden die Menschen. Wenn sich Personen aber die Tickets nicht mehr leisten können, dann gewinnt aber im Prinzip ja keiner. Dagegen haben sich jetzt auch Künstler und Künstlerinnen gestellt und einen offenen Brief für fairere Preise verfasst. Ihr Radio 38, bei uns immer kostenfrei. Eure Lieblingssongs Backstreet Boys, Get Down. Schönen Mittwoch wünsche ich.

0: von Chic und Nile Rodgers. Der gute Mann war auch in den 80ern schon unterwegs, auch bekannt durch seine Gitarrenriffs. Wir schauen gleich in die 80er Jahre und da schauen wir vor allem auf eine Basslinie, eine ganz bekannte Basslinie von Another One Bites the Dust. Wir hören Queen in rund 2,5 Minuten in unserem 80er Jahre Flashback.
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0: Another One Bites the Dust von Queen hier auf Radio 38 um 9 Uhr.
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0: 17 Grad haben wir gemessen in Lamme beim RSV, 18 Grad in Vechelde am Bahnhof und nochmal 17 Grad in Woltwiesche am Schützenverein. Ja, es bleibt schön heute. Auch heute gibt es durchgehend Sonne, kaum Wolken. Das Ganze bei 22 Grad am Tage. Und die Nacht zeigt sich ebenfalls wolkenfrei bei 7 bis 10 Grad.
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2: Ich bin Tine Klimach. Menschenhandel soll in Deutschland künftig konsequenter verfolgt und härter bestraft werden können. Das sieht ein Gesetzentwurf aus dem Bundesjustizministerium vor, der heute im Bundeskabinett besprochen wird.
3: Wer moderne Sklaverei ausnutze, dürfe nicht straffrei davonkommen, sagt Bundesjustizministerin Hubig. Sie meint etwa all diejenigen, die sich die Nägel machen lassen, obwohl vieles darauf hindeutet, dass im Nagelstudio nicht alles korrekt läuft. Oder auch Bauherren, die ein Auge zudrücken, wenn eine Firma besonders günstige Konditionen verspricht, doch nicht ganz klar ist, ob die Arbeiter auch alle angemeldet sind. Für Menschenhandel direkt sollen künftig bis zu 10 Jahre Haft möglich sein. Das geht aktuell nur bei schweren Fällen. Aus Berlin Lea Matschulat.
2: Die Pflegebeiträge für Kinderlose könnten steigen. Der Deutsche Gewerkschaftsbund sieht darin eine Diskriminierung und spricht sich dagegen aus. Kinderlose zu wiederholten Male mit höheren Beiträgen dafür bestrafen zu wollen, dass sie keine Kinder haben, löst die strukturellen Probleme der Pflegeversicherung absehbar nicht, sagte DGB-Vorstandsmitglied Anja Piel dem RND. Nach Angaben aus Koalitionskreisen überlegt Gesundheitsministerin Waken, den Beitragszuschlag für Kinderlose um 0,1 Prozentpunkte anzuheben. Rund 5000 Superreiche besitzen nach Berechnungen der Unternehmensberatung Boston Consulting Group mehr als ein Viertel des Finanzvermögens in Deutschland. Demnach ist die Zahl der Menschen, die mehr als 100 Millionen Dollar besitzen, um rund 1100 gegenüber dem Vorjahr gestiegen.
4: Vor allem mit Aktien machen die Superreichen ihr Geld. Tendenz bis 2030 sogar steigend, so die Boston Consulting Group. Zusammen mit 700.000 Multimillionären besitzt diese kleine Gruppe mehr als die Hälfte des deutschen Finanzvermögens. Dazu zählen Bargeld, Kontoguthaben, Aktien, Anleihen, Lebensversicherungen, Fonds und Pensionen. Auch Sachwerte wie Immobilien und Gold zählen dazu, aber auch Schulden werden gegengerechnet. Thomas Thonfeld, Nachrichtenredaktion.
2: Plastikflaschen, Snackverpackungen und Tüten gehören an vielen Küsten weltweit dazu. Pro Jahr landen rund 20 Millionen Tonnen Plastik in der Umwelt. Eine im Fachjournal One Earth veröffentlichte Studie stellt nun fest, die größten Verschmutzer der Meere sind vor allem kurzlebige Einwegprodukte aus dem Alltag. Mehrwegsysteme, bessere Verpackungsdesigns oder Abgaben auf Einwegprodukte seien mögliche Gegenmaßnahmen, hieß es in der Studie.
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2: Studie.
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0: Straße in Übisfelde auf der Stendaler Straße und auf der B244 zwischen Querenhorst und Groß-Siesbeck. Einmal in Miesterhorst, zweimal hintereinander stehen sie da auf der Bahnhofstraße. In Helmstedt auf der Memelstraße und in Apenstedt auf dem Mühlenweg. Dann Neu-Erkerode, Schöppenstädter Straße, in Elze auf der Plockhorster Straße, in Hof-Schwiechelt auf der B494 und in Peine auf der Feldstraße. Einmal in Ölsburg, Gerhard-Lukas-Straße, dann L413 zwischen Hämlerwald und Eckwort, in Lebenstedt auf der Straße zum Salzgittersee und in Liebenburg auf der Poststraße. Wenn ihr mehr gesehen habt, mehr Blitzer oder Staus, dann ruft uns an oder schickt uns eine WhatsApp-Nachricht unter der 0800 einmal die 6 und dreimal die 38. Eine gute Fahrt wünschen wir euch.
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0: Und trotz allgemein steigender Preise, da geben die Deutschen verhältnismäßig viel Geld weiterhin für ihren Urlaub aus. Wie viel genau und was sonst in der Wirtschaft los ist, erfahrt ihr hier nach nur zwei Songs in der Radio 38 Wirtschaft. Jetzt hören wir aus dies mit Flashback. Ich wünsche einen schönen Mittwoch.
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0: Lucky again, hier auf Radio 38 um 11 Minuten nach 9 und wir schauen in die Welt der Wirtschaft.
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2: In den meisten niedersächsischen Haushalten lebt nur eine Person. Das teilt das Landesamt für Statistik Niedersachsen mit. Demnach gab es im letzten Jahr rund 1,7 Millionen Einpersonenhaushalte. Mit einem Anteil von etwas über 42% war dies die häufigste Haushaltsform, gefolgt vom Zwei-Personen-Haushalt. Besonders in den Großstädten lebten viele Menschen allein. Jede zweite alleinlebende Frau in Niedersachsen war 65 Jahre oder älter. Das Landesamt für Statistik führt dies auf die höhere Lebenserwartung von Frauen zurück. Braunschweig will künftig verstärkt wirtschaftlich vom eigenen Forschungsflughafen profitieren. Dafür hat die Stadt in der vergangenen Woche mögliche Pläne beim Parlamentarischen Abend in Berlin vorgestellt. Aufgrund der aktuellen Entwicklung und großen Fortschritte in der Luftfahrttechnik wolle man mehr Aufgaben in der Beobachtung und Aufklärung beim Gütertransport und im Bereich Sicherheit und Verteidigung übernehmen, so die Stadt. Mit über 3.700 Arbeitsplätzen und verschiedensten angesiedelten Unternehmen sei der Standort dafür bestens ausgestattet. Auch der Bau eines selbstfahrenden Shuttles ist geplant, welches zukünftig zwischen internationalen Forschungseinrichtungen und den Bundesforschungsinstituten hin und her pendeln soll. Trotz allgemein steigender Preise geben die Deutschen verhältnismäßig viel Geld für ihren Urlaub aus. Laut der aktuellen Tourismusanalyse war die Reisefrequenz im letzten Jahr die höchste seit 20 Jahren. Urlauber gaben im Schnitt eine Rekordsumme von rund 1.640 Euro pro Person aus. Weiterhin zählt Spanien zu den beliebten Zielen. Aber auch Italien und Frankreich gewannen Marktanteile hinzu. Viele Reisende würden laut Tourismusanalyse wieder vermehrt auf Genuss setzen. Entschleunigung, Kulinarik, Lebensgefühl und Gemütlichkeit.
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0: Purple Disco Machine und Hurts mit Wonderful Life hier auf Radio 38 um 9.23 Uhr. Und im Prozess gegen die frühere RAF-Terroristin Daniela Klette, da könnte noch heute das Urteil gesprochen werden. Alle Einzelheiten dazu und Neuigkeiten aus der Region gibt's hier in rund 7 Minuten in unseren Regionalnachrichten.
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2: Und wir haben gemessen 18 Grad in Braunschweig am Prinzenpark, 19 Grad in Berkum an der Freiwilligen Feuerwehr und nochmal 18 Grad in Fürum am Forellensee. Auch heute wieder sehr schön, durchgehend Sonne, das Ganze ohne Wolken bei 22 Grad am Tage und die Nacht zeigt sich dann ebenfalls wolkenfrei bei 7 bis 10 Grad.
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3: Ich bin Paula Bayer. Einen schönen guten Morgen. Im Prozess gegen die frühere RAF-Terroristin Daniela Klette könnte heute das Urteil gesprochen werden. Wie es weitergeht, ist allerdings noch unklar. Da die Verteidigung während ihres Plädoyers neue Anträge gestellt hat, könnte das Gericht die Verhandlung auch fortsetzen. Das Gericht selbst muss nun entscheiden, ob das Verfahren weitere Beweisaufnahmen annimmt oder eben die Urteilsabsprache erfolgt. Wie berichtet, soll Klette zwischen 1999 und 2016 gemeinsam mit ihren zwei Komplizen mehrere Geldtransporter und Supermärkte in Nordrhein-Westfalen und Niedersachsen, darunter auch in Wolfsburg, Hildesheim und Kremlingen, überfallen und dabei mehr als 2 Millionen Euro erbeutet haben. Sie wurde nach jahrelanger Flucht im Februar 2024 in Berlin festgenommen, nachdem in ihrer Wohnung auch zahlreiche Waffen, Bargeld und gefälschte Ausweise entdeckt wurden. Von den Komplizen fehlt weiterhin jede Spur. Die niedersächsische Landesregierung will die Ausbildung zukünftiger Lehrkräfte verbessern. Dafür hat sie in der Kabinettssitzung am Dienstag eine umfassende Reform der Verordnung über Masterabschlüsse für Lehrämter auf den Weg gebracht. Laura Stottke aus der Radio 38 Aktuell Redaktion mit den Einzelheiten.
4: Die Neufassung soll das Lehramtsstudium nicht nur flexibler gestalten, sondern auch modernisieren. Ziel sei es, die zukünftigen Fachkräfte realistisch auf die Arbeit an den Schulen vorzubereiten und den Beruf gleichzeitig attraktiver zu machen, so die Landesregierung. Laut der neuen Verordnung soll vor allem die Vorbereitung der Schüler auf die heutige Welt im Fokus des Lehrplans stehen. Fachfremden Hochschulabsolventen wird es zudem möglich sein, die nötigen Qualifikationen für den Beruf in einem Quereinstiegs-Masterstudiengang zu erwerben. Und auch Plattdeutsch soll als eigenes Fach in die Lehrämter an weiterführenden Schulen aufgenommen werden.
3: Die Verordnung über Masterabschlüsse für Lehrämter in Niedersachsen ist die Grundlage für die Ausbildung von Lehrern an Hochschulen. Kinder und Jugendliche bekommen in Wolfsburg in ihren eigenen Stadtteilen in Zukunft eine stärkere Stimme. Im Rahmen eines Modellprojekts haben in den Ortsräten Mitte-West und Fallersleben-Sühlfeld die ersten lokalen Kinderbeauftragten ihre Arbeit aufgenommen, heißt es aus dem Rathaus. Das Projekt läuft bis Mai kommenden Jahres und soll als eine Art Bindeglied zwischen dem Nachwuchs, der Politik und der Verwaltung dienen. Ziel ist es, den Wünschen von Kindern und Jugendlichen bei Entscheidungen mehr Gehör zu verschaffen. Dafür werden bereits Befragungen in Schulen, Kitas und Freizeiteinrichtungen geplant. Wenn die Testphase erfolgreich verläuft, könnten die Posten auch auf die weiteren Ortsräte in der Stadt ausgeweitet werden.
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2: Um 9:54 braucht ihr wieder Geduld auf der A2 Braunschweig Richtung Hannover. Da haben wir stockenden Verkehr bis Stau zwischen Peine und Hämelerwald vor der Baustelle. Sonst nur Blitzer. Und zwar in Braunschweig auf der Auguststraße und nochmal in der Weststadt auf der Weserstraße sowie auf der K141 kurz vor Wedel. In Wolfsburg Heinrich-Nordhoff-Straße in beide Richtungen, dann Berliner Ring und Braunschweiger Straße, in Übisfelder auf der Stendaler Straße und in Miesterhorst auf der Bahnhofstraße. In Helmstedt auf der Memelstraße und nochmal auf der B1 in Süpplingen, dann immer noch in Apenstedt auf dem Mühlenweg und in Neuerkerode auf der Schöppenstädter Straße. Auf der B494 in Hof-Schwiechelt, genauso in Peine auf der Feldstraße und in Ülsburg auf der Gerhard-Lukas-Straße, dann L413 zwischen Hämelerwald und Eckwort, in Lebenstedt auf der Straße zum Salzgittersee und in Liebenburg auf der Poststraße. Wenn ihr mehr gesehen habt, mehr Blitzer oder Staus, dann immer gerne hier anrufen. 0800 16 3x38. Das Ganze geht wie immer auch per WhatsApp, Textnachricht oder Sprachnachricht. Eine gute, vor allem aber eine sichere Fahrt wünschen wir euch.
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2: Mit euren Lieblingssongs, genauer gesagt mit deinem Song. Your Song von Rita Ora. Ich wünsche einen schönen Mittwoch.
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0: Ka-ching.
1: Shania Twain mit Ka-ching. Um 11:02.
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1: 19 Grad haben wir gemessen in Triangel an der Freikirche. Nochmal 19 Grad in Lebenstedt am Stadtpark und 19 Grad in Meerdorf auf dem Skaterplatz. Auch heute wieder sehr schön. Durchgehend Sonne gibt es ohne Wolken bei 22 Grad. Die Nacht zeigt sich ebenfalls wolkenfrei bei 7 bis 10 Grad. Und der Radio 38 Wettertrend zeigt morgen ebenfalls Sonne satt. Wieder 22 Grad am Tage und kaum eine Wolke am Himmel. Freitag wieder richtig Hochsommer. Sonne, nur vereinzelt mal eine Wolke und 30 Grad am Tage. Nach Regen sieht es da weiterhin nicht aus.
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3: Ich bin Paula Bayer. Einen schönen guten Tag. Im Prozess gegen die frühere RAF-Terroristin Daniela Klette könnte heute das Urteil gesprochen werden. Wie es weitergeht, ist allerdings noch unklar. Da die Verteidigung während ihres Plädoyers neue Anträge gestellt hat, könnte das Gericht die Verhandlung auch fortsetzen. Das Gericht selbst muss nun entscheiden, ob das Verfahren weitere Beweisaufnahmen annimmt oder eben die Urteilsabsprache erfolgt. Wie berichtet, soll Klette zwischen 1999 und 2016 gemeinsam mit ihren zwei Komplizen mehrere Geldtransporter und Supermärkte in Nordrhein-Westfalen und Niedersachsen, darunter auch in Wolfsburg, Hildesheim und Kremlingen, überfallen und dabei mehr als 2 Millionen Euro erbeutet haben. Sie wurde nach jahrelanger Flucht im Februar 2024 in Berlin festgenommen, nachdem in ihrer Wohnung auch zahlreiche Waffen, Bargeld und gefälschte Ausweise entdeckt wurden. Von den Komplizen fehlt weiterhin jede Spur. Die niedersächsische Landesregierung will die Ausbildung zukünftiger Lehrkräfte verbessern. Dafür hat sie in der Kabinettssitzung am Dienstag eine umfassende Reform der Verordnung über Masterabschlüsse für Lehrämter auf den Weg gebracht. Laura Stottke aus der Radio 38 Aktuell Redaktion mit den Einzelheiten.
4: Die Neufassung soll das Lehramtsstudium nicht nur flexibler gestalten, sondern auch modernisieren. Ziel sei es, die zukünftigen Fachkräfte realistisch auf die Arbeit an den Schulen vorzubereiten und den Beruf gleichzeitig attraktiver zu machen, so die Landesregierung. Laut der neuen Verordnung soll vor allem die Vorbereitung der Schüler auf die heutige Welt im Fokus des Lehrplans stehen. Fachfremden Hochschulabsolventen wird es zudem möglich sein, die nötigen Qualifikationen für den Beruf in einem Quereinstiegs-Masterstudiengang zu erwerben. Und auch Plattdeutsch soll als eigenes Fach in die Lehrämter an weiterführenden Schulen aufgenommen werden.
3: Die Verordnung über Masterabschlüsse für Lehrämter in Niedersachsen ist die Grundlage für die Ausbildung von Lehrern an Hochschulen. Kinder und Jugendliche bekommen in Wolfsburg in ihren eigenen Stadtteilen in Zukunft eine stärkere Stimme. Im Rahmen eines Modellprojekts haben in den Ortsräten Mitte-West und Fallersleben-Sülfeld die ersten lokalen Kinderbeauftragten ihre Arbeit aufgenommen, heißt es aus dem Rathaus. Das Projekt läuft bis Mai kommenden Jahres und soll als eine Art Bindeglied zwischen dem Nachwuchs, der Politik und der Verwaltung dienen. Ziel ist es, den Wünschen von Kindern und Jugendlichen bei Entscheidungen mehr Gehör zu verschaffen. Dafür werden bereits Befragungen in Schulen, Kitas und Freizeiteinrichtungen geplant. Wenn die Testphase erfolgreich verläuft, könnten die Posten auch auf die weiteren Ortsräte in der Stadt ausgeweitet werden.
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1: Um 11:02 braucht ihr immer noch Geduld auf der A2 Braunschweig Richtung Hannover. Da haben wir immer noch stockenden Verkehr bis Stau zwischen Peine und Hermelerwald in der Baustelle. Und geblitzt wird in Braunschweig auf der Auguststraße, der Ebertallee und nochmal am Übergang von der A391 zur B4 Richtung Gifhorn. In Wolfsburg stehen sie auf der Heinrich-Nordhoff-Straße in beide Richtungen, dann nochmal auf dem Berliner Ring und der Braunschweiger Straße, in Oebisfelde auf der Stendaler Straße und in Miesterhorst auf der Bahnhofstraße. In Helmstedt kann es teuer werden auf der Memelstraße, in Apelnstedt auf dem Mühlenweg, dann in Neuerkerode auf der Schöppenstädter Straße und immer noch in Hof-Schwiechelt auf der B494. Einmal zwischen Hämelerwald und Eckwort, dann in Lebenstedt auf der Straße zum Salzgittersee und in Liebenburg auf der Poststraße. Wenn ihr mehr gesehen habt, mehr Blitzer oder Staus, macht's wie immer, ruft uns an oder schickt uns eine WhatsApp-Nachricht unter der 0800 1x6 und 3x die 38. Eine gute Fahrt wünschen wir euch.
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0: Taylor Swift mit Shake It Off hier auf Radio 38 um knapp 5 vor 11.
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0: bisschen Rockset mit The Look hier auf Radio 38 um eine Minute vor 11.
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0: 19 Grad haben wir gemessen in Geppertshagen an der Nikolaikirche, nochmal 19 Grad in Braunschweig am Burgplatz und 19 Grad in Peine am Herzberg. Ja, auch heute wieder sehr schön, durchgehend Sonne, kaum eine Wolke am Himmel, das Ganze bei 22 Grad Maximum. Die Nacht zeigt sich ebenfalls wolkenfrei bei 7 bis 10 Grad.
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2: Ich bin Tine Klimach. Die Wirtschaftsweisen erwarten in diesem Jahr wegen der Auswirkung des Iran-Kriegs nur ein Mini-Wachstum der deutschen Wirtschaft von 0,5%. Im vergangenen Herbst hatte der Sachverständigenrat noch mit einem Plus des Bruttoinlandsprodukts von 0,9% gerechnet. Durch den Iran-Krieg ist der Schiffsverkehr in der für den Ölhandel wichtigen Straße von Hormuz weitgehend zum Erliegen gekommen. In der Folge sind die Öl- und Gaspreise stark gestiegen, aber auch für andere Produkte wie Weizen und Düngemittel. Der gesetzlichen Pflegeversicherung droht ein Milliardendefizit. Die Bundesregierung arbeitet an einer Reform. Nun ist eine weitere Erhöhung des Beitragssatzes für Kinderlose um 0,1 Prozentpunkte im Gespräch.
3: Kinderlose Versicherte ab 23 Jahren müssten dann einen Pflegebeitragssatz von 4,3 Prozent zahlen. Für versicherte Mütter und Väter würden die Sätze gleich bleiben, also bei 3,6 Prozent bei einem Kind und entsprechend kleineren Beiträgen bei mehr Kindern. Gesundheitsministerin Wagen wollte die Pläne nicht bestätigen, sondern kündigte ein Gesamtkonzept an. Das wünscht sich auch der Koalitionspartner SPD. Es sei legitim, unterschiedliche Stellschrauben zu diskutieren, das ersetze aber keine umfassende Reform, hieß es. Auch Verbände wünschen sich ein Gesamtkonzept und nicht nur kleine Anpassungen. Ursula Winkler, Nachrichtenredaktion.
2: Postbankkunden und Kundinnen müssen sich ab heute wieder auf Einschränkungen einstellen. Die Gewerkschaft Verdi hat die Belegschaft bis Samstag zu Warnstreiks aufgerufen. Hintergrund sind die laufenden Tarifverhandlungen. Los geht es heute mit Warnstreiks im Backoffice der Postbank. Dort wird etwa der Zahlungsverkehr geregelt.
4: Wer heute über sein Postbankdepot Aktien verkaufen will, da könnte die Bearbeitung vielleicht etwas dauern. Und wenn ausgerechnet der Backoffice-Mitarbeiter heute im Warnstreik ist, der meine Kreditanfrage prüft, dann wird sich die Antwort der Postbank in der Sache verzögern. Ab morgen gibt es auch Arbeitsniederlegungen in den Filialen. Verdi fordert für die Beschäftigten der Postbank 8% mehr Geld, mindestens aber 300 Euro mehr pro Monat. Verhandelt wird wieder am 15. Juni. Lea Matschulat, Nachrichtenredaktion.
2: Zum Sport. Tennisstar Alexander Zverev spielt bei den French Open heute um den Einzug in die dritte Runde. Sein Gegner ist der Tscheche Tomáš Macháš. Das Match wird in der Night Session ab dem Abend ausgetragen. Der an Nummer 2 gesetzte Zverev ist klarer Favorit. Der Hamburger will seinen ersten Grand Slam Turniersieg holen.
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0: Um 11:03 braucht ihr immer noch Geduld auf der A2 Braunschweig Richtung Hannover. Da mal weiterhin stockenden Verkehr bis Stau zwischen Peine und Hermelerwald vor der Baustelle. Und geblitzt wird in Braunschweig auf der Auguststraße, der Ebertallee und der Weserstraße, dann in Wolfsburg Heinrich-Nordhoff-Straße, Berliner Ring- und Braunschweiger Straße, in Oebisfelde auf der Stendaler Straße und in Miesterhorst auf der Bahnhofstraße. In Helmstedt stehen sie auf der Memelstraße, in Apelnstedt auf dem Mühlenweg, dann in Neuecke-Rode, Schöppenstädter Straße, auf der B494 in Hof-Schwiechelt und zwischen Hämelerwald und Eckwort. Einmal Lebenstedt auf der Straße zum Salzgittersee und nochmal Liebenburg auf der Poststraße. Wenn ihr mehr gesehen habt, Blitzer oder Staus, dann ruft uns an oder schickt uns eine WhatsApp-Nachricht unter der 0800 1x6 und 3x38. Eine gute Fahrt wünschen wir euch.
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0: um eine Minute vor 11:30.
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0: 20 Grad haben wir gemessen in Wolfenbüttel am Kornmarkt, nochmal 20 Grad in Wendeburg an der Aueschule und 19 Grad in Wolfsburg auf der Porschestraße. Ja, auch heute wieder durchgehend Sonne, sehr schön, das Ganze bei Werten bis zu 22 Grad. Mit Regen ist nicht wirklich zu rechnen und die Nacht zeigt sich ebenfalls wolkenfrei bei 7 bis 10 Grad.
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2: Ich bin Paula Bayer. Einen schönen guten Tag. Stundenlang hat ein Brand in Ribbesbüttel die Einsatzkräfte beschäftigt. Das Feuer war am Abend auf einem Resthof in der Dorfstraße ausgebrochen. Die Flammen griffen auch auf ein Wohnhaus über. Laut übereinstimmenden Medienberichten wurde ein Feuerwehrmann durch einen Sturz verletzt. Er kam ins Krankenhaus. Da beide Gebäude akut einsturzgefährdet seien, werden sie kontrolliert abgerissen, um so auch verdeckte Glutnester löschen zu können, heißt es. Zur Brandursache ist momentan noch nichts bekannt. Zwei Männer auf einem gestohlenen Traktor hat die Polizei im Kreis Hildesheim erwischt. Die beiden betrunkenen 19- und 24-Jährigen haben die Maschine am Samstag von einem Bauernhof in Buckenem mitgenommen. Zeugen haben das beobachtet und direkt die Polizei gerufen. Die Beamten konnten den Traktor schnell stoppen. Bei der Kontrolle kam raus, dass der 24-jährige Fahrer keinen Führerschein hatte. Gegen ihn und seinen Begleiter wird ermittelt. Die Vorfreude auf die Sommerferien steigt. Für Schülerinnen und Schüler in Goslar steht ab sofort der diesjährige Ferienpass bereit. Kinder und Jugendliche zwischen 6 und 18 Jahren bekommen mit dem Pass freien Eintritt oder einen Preisnachlass in verschiedenen Einrichtungen, darunter Museen oder auch Freibäder. Dazu sagte Goslars Oberbürgermeisterin Urte Schwertner im Radio 38 Interview.
3: Ich bin davon überzeugt, dass der Ferienpass wie in allen Jahren auch sehr gut angenommen wird. Es gibt eben, das mag man vielleicht gar nicht glauben, sehr, sehr viele Kinder, die in den Ferien nicht verreisen und auch Jugendliche, die vielleicht nicht nur sich alleine beschäftigen wollen, sondern auch dankbar sind, wenn sie Anregungen bekommen, wie sie ihre Ferienzeit dann das ein oder andere Mal mit anderen gemeinsam dann eben auch gestalten können.
2: An welchen Ausgabestellen es den Ferienpass gibt, steht auf radio38.de.
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0: Um eine Minute nach 11:30. Bitte Vorsicht auf der A36 Wolfenbüttel Richtung Fienburg. Zwischen Wolfenbüttel Süd und Flöter haben einen defekten LKW auf dem rechten Fahrstreifen und dem Standstreifen stehen und es liegen noch Reifenteile auf der Fahrbahn. Geduld ein bisschen auf der A2 Braunschweig Richtung Hannover. Stockender Verkehr bis Stau zwischen Pein und Hämelerwald vor der Baustelle. Und geblitzt wird in Braunschweig auf der Auguststraße, der Ebertallee und auf der Weserstraße. In Wolfsburg stehen sie Heinrich-Nordhoff-Straße und Braunschweiger-Straße sowie in Oebisfelder auf der Stendaler-Straße und in Miesterhorst auf der Bahnhofstraße. In Helmstedt immer noch Memelstraße, genauso in Apelstedt auf dem Mühlenweg und zwischen Hämelerwald und Eckwort. Dann in Lebenstedt auf der Straße zum Salzgittersee und nochmal in Liebenburg auf der Poststraße. Wenn ihr mehr gesehen habt, mehr Blitzer oder Staus, dann ruft uns an oder schickt uns eine WhatsApp-Nachricht unter der 0800 1x6 und 3x38. Eine gute Fahrt wünschen wir euch.
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Jay-Z Empire State of Mind hier auf Radio 38 um 11.37 Uhr. Ja, ein Abend, drei Acts und so ein bisschen Festivalgefühl mitten im Gifhorner Schlosshof. Das gibt's am Samstag beim Unser Aller Festival. Ja, das wird ein Konzert von Madeline Juno und das wird so ein bisschen ein Tagesfestival, denn es geht los mit Barney, ein junger Singer-Songwriter, direkt aus dem Landkreis Gifhorn. Bringt Indie-Pop mit und ja, ziemlich viel Sommerfeeling auf die Bühne. Danach steht Luca Noel auf der Bühne, dann mit über 50 Millionen Streams, Support-Shows für Silbermond. Und Michael Schulte ist der definitiv kein Geheimtipp mehr. Und dann der große Abschluss mit Madeline Juno. Das wird auch sehr schön.

Besonders schön. Anfang des Jahres hatte Madeline noch bekannt gegeben, dass sie ihr erstes Kind erwartet und deshalb natürlich viele Sommertermine absagt. Aber der Auftritt in Gifhorn, der steht auf jeden Fall fest und damit tatsächlich zu den wenigen Möglichkeiten, sie dieses Jahr überhaupt nochmal live zu erleben. Schöne Sache. 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Ich drücke die Daumen und jetzt hören wir hier Sarah Larsen mit Lush Life. Ich wünsche einen schönen Mittwoch.

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0: Maria Magdalena von Sandra. Wir haben es 12:01 und wir gucken mal auf den Wetterbericht.
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0: In Braunschweig am Altstadtmarkt haben wir 21 Grad, in Peine am Klinikum 21 Grad und in Tappenbeck an der Kinderkrippe sind es 20 Grad. Im Vergleich zum Wochenende ist es heute ein bisschen entspannter. Es gibt Sonne satt bei rund 22 Grad Höchsttemperatur. Dazu weht ein laues Lüftchen und der Radio 38 Wettertrend zeigt uns, morgen wird es genau wie heute, 22 Grad und Sonne. Am Freitag werden es wieder 30 Grad, ab dem Nachmittag mit Wolken in Richtung Salzgitter und Goslar, am Abend auch mit Regen und möglichen Gewittern.
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2: Ich bin Tine Klimach. Die frühere RAF-Terroristin Daniela Klette ist vor dem Landgericht Verden zu 13 Jahren Haft verurteilt worden. Wegen schweren Raubes, Verstößen gegen Waffengesetze und anderer Straftaten. Das Gericht sah es als erwiesen an, dass die Anklage mit ihren mutmaßlichen Komplizen Burkhard Garweg und Ernst Volker Staub Geldtransporter und Supermärkte überfiel. Dabei soll das Trio mehr als 2,7 Millionen Euro erbeutet haben. Garweg und Staub sind weiter auf der Flucht. Die Wirtschaftsweisen erwarten in diesem Jahr nur ein Mini-Wachstum der deutschen Wirtschaft von 0,5%. Hintergrund sind die Auswirkungen des Iran-Kriegs. Im vergangenen Herbst hatte der Sachverständigenrat noch mit einem Plus des Bruttoinlandsprodukts von 0,9% gerechnet.
3: Sprit ist teurer geworden, Öl, Gas und das spüren natürlich auch die Unternehmer. Zudem rechnen die Experten damit, dass auch die Inflation weiter ansteigt, also dass wir Verbraucher an Kaufkraft verlieren. Das milliardenschwere Investitionsprogramm der Regierung für die Infrastruktur könnte für ein bisschen mehr Wachstum sorgen, so die Wirtschaftsweisen. Eindringlich fordern sie aber Reformen von der Regierung und das heißt vor allem runter mit den Sozialbeiträgen. Claudia Wächter, Nachrichtenredaktion.
2: Rund 5.000 Superreiche besitzen nach Berechnungen der Unternehmensberatung Boston Consulting Group mehr als ein Viertel des Finanzvermögens in Deutschland. Demnach ist die Zahl der Menschen, die mehr als 100 Millionen Dollar besitzen, um rund 1.100 gegenüber dem Vorjahr gestiegen.
4: Vor allem mit Aktien machen die Superreichen ihr Geld. Tendenz bis 2030 sogar steigend, so die Boston Consulting Group. Zusammen mit 700.000 Multimillionären besitzt diese kleine Gruppe mehr als die Hälfte des deutschen Finanzvermögens. Dazu zählen Bargeld, Kontoguthaben, Aktien, Anleihen, Lebensversicherungen, Fonds und Pensionen. Auch Sachwerte wie Immobilien und Gold zählen dazu, aber auch Schulden werden gegengerechnet. Thomas Thonfeld, Nachrichtenredaktion.
2: Plastikflaschen, Snackverpackungen und Tüten gehören an vielen Küsten weltweit dazu. Pro Jahr landen rund 20 Millionen Tonnen Plastik in der Umwelt. Eine im Fachjournal One Earth veröffentlichte Studie stellt nun fest, die größten Verschmutzer der Meere sind vor allem kurzlebige Einwegprodukte aus dem Alltag. Mehrwegsysteme, bessere Verpackungsdesigns oder Abgaben auf Einwegprodukte seien mögliche Gegenmaßnahmen, hieß es in der Studie.
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0: Vorsicht bitte auf der A36 Wolfenbüttel in Richtung Fienburg. Zwischen Wolfenbüttel Süd und Flöte liegen Reifenteile auf der Fahrbahn. Mehr Zeit braucht ihr auf der A2 Peine in Richtung Hannover. Wegen der Baustelle auf Höhe Hemelerwald ist da dichter Verkehr. Geblitzt wird auf der B4 in Wagenhoff, in Leiferde auf der Hauptstraße, in Wolfsburg auf der Heinrich-Nordhoff-Straße und der Braunschweiger Straße, in Hülperode auf der Zellerstraße, in Braunschweig auf der Auguststraße, der Ebertallee und der Weserstraße, in Helmstedt auf der Memelstraße, in Appelnstedt auf dem Mühlenweg, in Salzgitter-Lebenstedt zum Salzgittersee und in Gebbertshagen auf der Reichenberger Straße, dann in Liebenburg auf der Poststraße und einen letzten haben wir noch in Goslar auf der Clubgartenstraße. Und wenn ihr noch was habt, Blitzer oder auch Staus, dann ruft uns an oder schickt uns eine WhatsApp-Text oder Sprachnachricht an die 0800 eine 6 und dreimal die 38. Gute Fahrt euch!
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2: In Helmstedt am Braunschweiger Tor, in Salzgitter an der Franzosenbrücke und auch in Hallendorf an der Grundschule haben wir gerade 21 Grad. Ja, im Vergleich zum Wochenende und auch zu gestern ist es heute deutlich entspannter. Sonne satt bei 22 Grad Höchsttemperatur. Dazu gibt es einen frischen Wind und der Radio 38 Wettertrend zeigt uns, morgen wird es genau wie heute 22 Grad und Sonne. Am Freitag werden es wieder 30 Grad, ab dem Nachmittag mit Wolken. In Richtung Salzgitter und Goslar sind am Abend dann auch Regen und Gewitter möglich.
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3: Ich bin Paula Bayer. Einen schönen guten Tag. Stundenlang hat ein Brand in Ribesbüttel die Einsatzkräfte beschäftigt. Das Feuer war am Abend auf einem Resthof in der Dorfstraße ausgebrochen. Die Flammen griffen auch auf ein Wohnhaus über. Laut übereinstimmenden Medienberichten wurde ein Feuerwehrmann durch einen Sturz verletzt. Er kam ins Krankenhaus. Da beide Gebäude akut einsturzgefährdet seien, werden sie kontrolliert abgerissen, um so auch verdeckte Glutnester löschen zu können, heißt es. Zur Brandursache ist momentan noch nichts bekannt. Zwei Männer auf einem gestohlenen Traktor hat die Polizei im Kreis Hildesheim erwischt. Die beiden betrunkenen 19- und 24-Jährigen haben die Maschine am Samstag von einem Bauernhof in Buckenem mitgenommen. Zeugen haben das beobachtet und direkt die Polizei gerufen. Die Beamten konnten den Traktor schnell stoppen. Bei der Kontrolle kam raus, dass der 24-jährige Fahrer keinen Führerschein hatte. Gegen ihn und seinen Begleiter wird ermittelt. Die Vorfreude auf die Sommerferien steigt. Für Schülerinnen und Schüler in Goslar steht ab sofort der diesjährige Ferienpass bereit. Kinder und Jugendliche zwischen 6 und 18 Jahren bekommen mit dem Pass freien Eintritt oder einen Preisnachlass in verschiedenen Einrichtungen, darunter Museen oder auch Freibäder. Dazu sagte Goslars Oberbürgermeisterin Urte Schwertner im Radio 38 Interview.
4: Ich bin davon überzeugt, dass der Ferienpass wie in allen Jahren auch sehr gut angenommen wird. Es gibt eben, das mag man vielleicht gar nicht glauben, sehr, sehr viele Kinder, die in den Ferien nicht verreisen und auch Jugendliche, die vielleicht nicht nur sich alleine beschäftigen wollen, sondern auch dankbar sind, wenn sie Anregungen bekommen, wie sie ihre Ferienzeit dann das ein oder andere Mal mit anderen gemeinsam dann eben auch gestalten können.
3: An welchen Ausgabestellen es den Ferienpass gibt, steht auf radio38.de.
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2: Vorsicht bitte auf der A36, Wolfenbüttel in Richtung Fienenburg. Zwischen Wolfenbüttel Süd und Flöte liegen Reifenteile auf der Fahrbahn. Mehr Zeit braucht ihr auf der A2, Peine in Richtung Hannover, wegen der Baustelle und in Höhe Hemelerwald weiterhin dichter Verkehr. Geblitzt wird in Wagenhof auf der B4, in Leifwerda auf der Hauptstraße, in Wolfsburg auf der Heinrich-Nordhof und auf der Braunschweiger Straße, in Hülperode auf der Zellerstraße, in Braunschweig auf der Auguststraße, der Weserstraße und der Ebertallee. Dann haben wir einen zwischen Bardorf und Reckensdorf am Blanken, den hat Tanja uns gemeldet. Vielen Dank dir, Tanja. In Helmstedt, in der Memelstraße, in Apelnstedt auf dem Mühlenweg, in Salzgitter-Lebenstedt zum Salzgittersee und in Gebhardshagen auf der Reichenberger Straße, den hat Patrick auch gerade nochmal bestätigt. Danke auch dir, Patrick. In Liebenburg auf der Poststraße wird geblitzt und zuletzt auch noch in Goslar auf der Clubgartenstraße. Muss ich einfach kurz runterschlucken, waren doch einige. Wenn ihr noch was gesehen habt, Blitzer oder auch Staus, dann ruft an oder schickt uns eine WhatsApp-Text oder Sprachnachricht an die 0800 eine 6 und 3 mal die 38. Gute Fahrt euch.
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0: Queen mit I Want to Break Free. Wir haben es 13 Uhr.
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0: In Wolfsburg am Planetarium, in Gifhorn am Amtsgericht und auch in Peine am Schwansee haben wir 21 Grad. Heute gibt es Sonne satt bei 22 Grad Höchsttemperatur. Dazu gibt es einen frischen Wind und der Radio 38 Wettertrend zeigen. Morgen wird es genau wie heute 22 Grad und Sonne satt. Und am Freitag, da werden es dann wieder 30 Grad ab dem Nachmittag mit Wolken.
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2: Ich bin Tine Klimach. Die frühere RAF-Terroristin Daniela Klette ist vor dem Landgericht Verden zu 13 Jahren Haft verurteilt worden. Wegen schweren Raubes, Verstößen gegen Waffengesetze und anderer Straftaten.
3: Geldtransporter und Supermärkte hat sie mit ihren mutmaßlichen Komplizen Burkhard Garweg und Ernst Volker Staub überfallen. Das sahen die Richter als erwiesen an, nach über einem Jahr Verhandlung. Insgesamt ging es in dem Verfahren um 8 Überfälle in Niedersachsen und Nordrhein-Westfalen, bei denen die Täter insgesamt mehr als 2 Millionen Euro erbeutet hatten. Bei ihrer Festnahme im Februar vor 2 Jahren fanden die Ermittler in Klettes Berliner Wohnung unter anderem Waffen, gefälschte Ausweise und 240.000 Euro Bargeld. Nach ihren mutmaßlichen Komplizen wird weiter gesucht. Thomas Thonfeld, Nachrichtenredaktion.
2: Menschenhandel soll in Deutschland künftig konsequenter verfolgt und härter bestraft werden können. Das sieht ein Gesetzentwurf aus dem Bundesjustizministerium vor, den das Bundeskabinett heute beschlossen hat.
4: Wer moderne Sklaverei ausnutze, dürfe nicht straffrei davonkommen, sagt Bundesjustizministerin Hubig. Sie meint etwa all diejenigen, die sich die Nägel machen lassen, obwohl vieles darauf hindeutet, dass im Nagelstudio nicht alles korrekt läuft. Oder auch Bauherren, die ein Auge zudrücken, wenn eine Firma besonders günstige Konditionen verspricht, doch nicht ganz klar ist, ob die Arbeiter auch alle angemeldet sind. Für Menschenhandel direkt sollen künftig bis zu 10 Jahre Haft möglich sein. Das geht aktuell nur bei schweren Fällen. Aus Berlin, Lea Matschulat.
2: Die Wirtschaftsweisen erwarten in diesem Jahr wegen der Auswirkung des Iran-Kriegs nur ein Mini-Wachstum der deutschen Wirtschaft von 0,5%. Im vergangenen Herbst hatte der Sachverständigenrat noch mit einem Plus des Bruttoinlandsprodukts von 0,9% gerechnet. Durch den Iran-Krieg ist der Schiffsverkehr in der für den Ölhandel wichtigen Straße von Hormuz weitgehend zum Erliegen gekommen. In der Folge sind die Öl- und Gaspreise stark gestiegen, aber auch für andere Produkte wie Weizen und Düngemittel. Der Trend zur Teilzeit hält in Deutschland ungebrochen an. Immer mehr Beschäftigte arbeiten mit reduzierter Stundenzahl. 2025 erreichte die Teilzeitquote unter den Beschäftigten mit rund 32% einen neuen Höchststand, wie das Statistische Bundesamt in Wiesbaden mitteilte. Damit arbeitete fast jede dritte beschäftigte Person in Teilzeit. Besonders häufig sind Frauen in Teilzeit tätig. Mehr als jede zweite Frau arbeitete in Teilzeit. Bei Männern war es dagegen nur etwa jeder siebte.
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0: Gute Nachrichten von der A36 Wolfenbüttel in Richtung Fienburg. Die Reifenteile zwischen Wolfenbüttel Süd und Flöte sind wieder weg. Mehr Zeit braucht ihr allerdings auf der A2 Peine in Richtung Hannover. Auf Höhe Himmelerwald ist immer noch die Baustelle. Da ist der Verkehr entsprechend dichter. Geblitzt wird in Wagenhof auf der B4, in Leiferde auf dem Hohen Graben, in Wolfsburg auf der Heinrich-Nordhoff-Straße, in Hülperode auf der Zeller-Straße, in Braunschweig auf der August- und der Weserstraße und auch auf der Ebert-Allee, zwischen Badorf und Rickensdorf am Blanken, in Helmstedt auf der Memelstraße, in Apelnstedt auf dem Mühlenweg, in Salzgitter-Lebenstedt zum Salzgittersee und in Geppertshagen auf der Reichenberger Straße, in Liebenburg auf der Poststraße und in Goslar auf der Clubgartenstraße. Das war's auch schon, und wenn ihr noch was habt, Blitzer oder auch Staus, dann ruft uns an oder schickt uns eine WhatsApp-Text oder Sprachnachricht an die 0800 eine 6 und dreimal die 38. Gute Fahrt für euch.
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1: Ich bin für euch heute im Harz unterwegs und ich bin mal wieder ganz begeistert, wie schön das hier doch ist, besonders wenn die Sonne scheint, so wie heute. Aber besser als ich weiß das die langjährige Geschäftsführerin des Harzer Tourismusverbandes und die besuche ich jetzt. Hallo liebe Frau Schmidt, ich freue mich sehr, dass ich heute hier sein darf.
2: Ja, ich freue mich auch. Herzlich willkommen.
1: Wir sind ja jetzt hier in Ihrem Büro in Goslar und ich muss gestehen, ich war schon viel zu lange nicht mehr hier und ich finde es richtig schön.
2: Ja, der Harz ist eine wunderbare Region, also eine ganz einzigartige abwechslungsreiche Region, wo man ganz viel erleben kann. Goslar ist jetzt eins unserer Ziele, aber da gibt es natürlich viele darüber hinaus. Unsere Städte am Harzrand oder auch im Südharzbereich, die wunderschönen Landschaftsformationen, die wir im Oberharz haben, also ganz viel Abwechslung in einem relativ kompakten Gebiet, muss man wirklich sagen. Wenn man es dann an den Harzrand oder in den Harz geschafft hat, dann kann man sich natürlich vieles unserer Sehenswürdigkeiten in einem kurzen Weg erschließen und das wissen wir auch, dass unsere Gäste sehr viel unterwegs sind, sich irgendwo einen Punkt suchen und sich dann den Harz und die vielen Sehenswürdigkeiten erschließen.
1: Was genau muss ich mir unter einem Tourismusverband vorstellen?
2: Wir sind eine sogenannte Destination Management und Marketing Organisation. Klingt jetzt vielleicht ein bisschen sperrig, ist für Tourismusunternehmer aber ganz normal. Wir sind im letzten Jahr 120 Jahre alt geworden, sind von der Struktur her ein eingetragener Verein, werden getragen von den Landkreisen, von den Tourismuskommunen in der Region, aber auch von vielen privatwirtschaftlichen Partnern, die im touristischen Bereich unterwegs sind, sei es Freizeiteinrichtungen, sei es museale Einrichtungen, aber eben auch Leistungsträger der Hotellerie und der Gastronomie. Und wir sind dafür da, diese Region gemeinschaftlich voranzubringen, zu entwickeln, auch mit diversen Managementaufgaben, aber eben auch sie gemeinschaftlich nach außen zu vermarkten. Und das über den gesamten Harz, das heißt über drei Bundesländer hinweg. Wir haben Teile des Harzes in Niedersachsen, in Sachsen-Anhalt und in Thüringen und sind eben, wie gesagt, für dieses gesamte Gebiet zuständig. Wir setzen Kampagnen um, wir sind im Social-Media-Marketing unterwegs, wir haben mehrere Webseiten und Portale, die wir pflegen und ganz klassische Maßnahmen natürlich auch mit Printprodukten. Wir sind immer noch auf Messen in im Ausland unterwegs, um zu unserer Region zu berichten. Es ist also ein ganz breites Portfolio, was wir gemeinsam natürlich auch mit unseren Partnern in den lokalen Tourismusorganisationen abdecken.
1: Oh, das hört sich nach einer Menge Arbeit an. Da sind Ihre 11 Mitarbeiter sicher gut ausgelastet, oder?
2: Ja, das klingt jetzt vielleicht viel, die 11 Mann, aber für dieses große Gebiet, wie gesagt, wir reden von 6 Landkreisen, von 3 Bundesländern, von über 60 Orten mit Ortsteilen und von über 400 privatwirtschaftlichen Partnern. Und da wiederum, wenn man das ins Verhältnis setzt, sind 11 Leute natürlich nicht viel und unser Leistungsspektrum ist sehr umfangreich. Aber das ist nun ein Stück weit natürlich auch den finanziellen Ressourcen, die zur Verfügung stehen, geschuldet. Aber es ist ein sehr, sehr schönes, effizientes Team und ich arbeite sehr gerne mit meinen Mitarbeitenden.
1: Und das schon ziemlich lange, wie Sie mir vorhin verraten haben.
2: Ich bin schon seit 28 Jahren dabei, in der Geschäftsführung seit 2010. Aber das spricht vielleicht auch dafür, dass es so abwechslungsreich ist und so eine, zwar, das muss man sagen, eine herausfordernde Aufgabe, aber auch eine wunderschöne Aufgabe. Und wenn man dann so sieht und miterlebt, wie der Harz sich ja in den letzten 10, 15 Jahren enorm entwickelt hat und sie mittlerweile viel moderner dasteht und sehr schöne Angebote hat, dann macht das natürlich auch richtig Spaß.
1: Gleich geht's hier weiter mit tollen Tipps rund um den Harz und wer nicht abwarten kann, der darf sich gern schon mal auf der Website www.harzinfo.de umschauen. Bis gleich.
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1: Frau Schmidt, wir haben ja eben gerade schon drüber gesprochen, dass Sie seit über 28 Jahren dem Harzer Tourismusverband treu sind. Und ich kann mir vorstellen, dass es für Sie wahrscheinlich schwierig ist, uns kurz und knapp zu erzählen, was den Harz für Sie so besonders macht. Wollen Sie es trotzdem mal probieren?
2: Es gibt so drei Säulen, die den Harz eben wirklich attraktiv und ausmachen. Das ist einmal natürlich das Thema Natur. Da denkt jeder auch sofort dran beim Thema Mittelgebirge. Wir haben den Nationalpark, wir haben 5 Naturparke in diesem Gebiet und ein Biosphärenreservat, also auch sehr viel geschützte Landschaft in der Region, aber eben auch eine wahrscheinlich abwechslungsreiche Landschaft. Hat auch ein Stück weit mit der Geologie zu tun. Wir sind ja auch ein Geopark, also die geologische Quadratmeile, sagt man so schön. Und es ist, also wenn man im Harz unterwegs ist, sieht man eben auch die sehr unterschiedlichen Landschaftsformationen, ob das jetzt die Teufelsmauer im Nordharzbereich ist, ob es der Oberharzbereich mit seinen vielen Klippen ist oder dann der Südharz mit der Karstlandschaft, die wieder ganz anders aussieht. Also das ist schon mal wunderschön.
1: Absolut, das kann ich nur bestätigen.
2: Was ganz besonders ist für eine Mittelgebirgsstruktur und was man uns auch eigentlich immer nicht so richtig zutraut, wenn man die Region nicht kennt, das ist dieser reiche Kulturschatz. Es ist eben eine traditionelle Bergbauregion, es war mal eine sehr reiche Region im Mittelalter und das sieht man dann eben an unseren wunderschönen Fachwerkstätten, das sieht man an den vielen Burgen und Schlössern. Wir haben tolle Klöster, die auch eine gute Zusammenarbeit im Harz haben und wunderbare Angebote für Gäste entwickeln. Wir haben museale Einrichtungen, die wirklich also von Weltrang sind, UNESCO-Weltkulturerbestätten, insgesamt 3 in der Region. Unser großes Flächendenkmal hier, das UNESCO-Weltkulturerbe Rammelsberg mit der Altstadt von Goslar und der Oberharzer Wasserwirtschaft, was sich ja fast im niedersächsischen Harz komplett über den Harz erstreckt. Wir haben die Altstadt von Quedlinburg, die dem UNESCO-Welterbe angehört und auch die Luthermuseen in der Lutherstadt Eisleben. Das sind also auch solche besonderen Highlights. Also es ist eigentlich für jeden Geschmack was dabei. Und das dritte Thema hat sich in den letzten Jahren enorm entwickelt und das ist auch das, was viele Gäste anzieht. Das ist dieses ganze Outdoor-Aktiv-Thema. Wir sind eine Wanderdestination mit über 8000 Kilometer Wanderwegen, 2500 Kilometer Mountainbike-Routen, Downhill-Strecken. Da ist also ganz viel im Angebot, um einfach diese wunderschöne Landschaft auch ein bisschen aktiver zu erleben.
1: Wie ist das denn mit den Familien mittlerweile? Ich habe das Gefühl, dass der Harz hier wieder vermehrt im Trend ist, oder?
2: Gerade was Familien mit Kindern angeht, hat sich in der Vergangenheit sehr, sehr viel getan. Es ist eine Zielgruppe, die den Harz für sich wiederentdeckt hat. Gerade so aus dem näheren Umfeld, aus den Ballungsgebieten, sind die Familien sehr schnell hier. Keine langen Anreisewege, keine langen Flugphasen, sondern man ist schnell im Harz, man kann hier ganz viel genießen. Diese Museen, was ich gesagt habe, viele von denen bieten erlebnispädagogische Angebote für Kinder. Das ist ganz spannend gemacht. Wir haben seit mehreren Jahren unsere Kommunikationsstrategie der Brockenbande. Das sind 4 Freunde, die 4 imaginäre Freunde, die hier in der Region unterwegs sind, denen man an verschiedensten Orten begegnen kann, Rätseltouren mit der Brockenbande lösen kann und so weiter. Also da ist ein ganz breites Spektrum, dass man also mit seinen Kiddies hier keine Langeweile haben muss.
1: Gleich gibt es hier noch mehr zum Thema Familie und Events im Harz. Bleibt dran und wenn ihr es nicht abwarten könnt, dann schaut doch schon mal auf die Website www.harzinfo.de. Bis gleich.
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0: Texas mit Let's Work It Out. Wir haben es 13.30 Uhr und wir gucken einfach mal aufs Thermometer.
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0: In Goslar am Zwinger sind es 21 Grad, in Duttenstedt an der Feuerscheune und in Süpplingen an der Motocross-Strecke sind es 22 Grad. Im Vergleich zum Wochenende ist es heute deutlich entspannter. Es gibt Sonne satt und nur rund 22 Grad Höchsttemperatur reicht auch aus. Dazu weht ein frisches Lüftchen und der Radio 38 Wettertrend zeigt uns, morgen wird es genau wie heute, 22 Grad und Sonne. Und am Freitag, da werden es dann wieder 30 Grad, ab dem Nachmittag auch mit Wolken. In Richtung Salzgitter und Goslar sind am Abend auch Regen und Gewitter möglich.
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2: Ich bin Paula Bayer. Einen schönen guten Tag. Stundenlang hat ein Brand in Ribbesbüttel die Einsatzkräfte beschäftigt. Das Feuer war am Abend auf einem Resthof in der Dorfstraße ausgebrochen. Die Flammen griffen auch auf ein Wohnhaus über. Laut übereinstimmenden Medienberichten wurde ein Feuerwehrmann durch einen Sturz verletzt. Er kam ins Krankenhaus. Da beide Gebäude akut einsturzgefährdet seien, werden sie kontrolliert abgerissen, um so auch verdeckte Glutnester löschen zu können, heißt es. Zur Brandursache ist momentan noch nichts bekannt. Zwei Männer auf einem gestohlenen Traktor hat die Polizei im Kreis Hildesheim erwischt. Die beiden betrunkenen 19- und 24-Jährigen haben die Maschine am Samstag von einem Bauernhof in Buckenem mitgenommen. Zeugen haben das beobachtet und direkt die Polizei gerufen. Die Beamten konnten den Traktor schnell stoppen. Bei der Kontrolle kam raus, dass der 24-jährige Fahrer keinen Führerschein hatte. Gegen ihn und seinen Begleiter wird ermittelt. Die Vorfreude auf die Sommerferien steigt. Für Schülerinnen und Schüler in Goslar steht ab sofort der diesjährige Ferienpass bereit. Kinder und Jugendliche zwischen 6 und 18 Jahren bekommen mit dem Pass freien Eintritt oder einen Preisnachlass in verschiedenen Einrichtungen, darunter Museen oder auch Freibäder. Dazu sagte Goslars Oberbürgermeisterin Urte Schwertner im Radio 38 Interview.
3: Ich bin davon überzeugt, dass der Ferienpass wie in allen Jahren auch sehr gut angenommen wird. Es gibt eben, das mag man vielleicht gar nicht glauben, sehr, sehr viele Kinder, die in den Ferien nicht verreisen und auch Jugendliche, die vielleicht nicht nur sich alleine beschäftigen wollen, sondern auch dankbar sind, wenn sie Anregungen bekommen, wie sie ihre Ferienzeit dann das ein oder andere Mal mit anderen gemeinsam dann eben auch gestalten können.
2: An welchen Ausgabestellen es den Ferienpass gibt, steht auf radio38.de.
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0: Mehr Zeit braucht ihr auf der A2 Peinen Richtung Hannover. Wegen der Baustelle auf Höhe Hemelerwald ist der Verkehr entsprechend dichter. Geblitzt wird in Leiferde auf der Königsberger Straße, in Wolfsburg auf der Heinrich-Nordhoff-Straße, in Braunschweig auf der Ebert-Allee, zwischen Badorf und Rickensdorf am Blanken, in Helmstedt auf der Memelstraße, in Neu-Eckerode auf der Schöppenstädter Straße, in Appenstedt auf dem Mühlenweg, in Salzgitter-Lebenstedt zum Salzgittersee, in Liebenburg auf der Poststraße und in Goslar auf der Clubgartenstraße. Das war's schon von mir. Wenn ihr aber noch was habt, dann einfach anrufen oder eine WhatsApp schicken an die 0800 16 und dreimal die 38. Gute Fahrt euch.
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1: Frau Schmidt, wer länger nicht hier war, ich glaube, da geben Sie mir recht, der wird total überrascht sein, was hier eigentlich alles passiert ist. Es gibt so viele neue Restaurants, Hotels und Erlebnismöglichkeiten. Worüber freuen Sie sich eigentlich am meisten?
2: Also ich freue mich darüber besonders, dass diese Entwicklungen weitergehen. Also wir haben ja in Corona-Zeiten alle ein Stück weit den Atem angehalten, haben gesagt, bremst uns das jetzt aus. Die letzten Jahre, die Vor-Corona-Jahre bis 2019, die waren sehr dynamisch, da hat sich vieles entwickelt. 2019 war ein Highlight-Jahr, wo wir auch, was die Übernachtungs- und Gästezahlen angehen, ganz weit oben waren. Und dann kam dieser Corona-Schlag und da haben wir alle so ein bisschen die Luft angehalten und gesagt, sind wir jetzt komplett ausgebremst, kommen wir danach wieder in Schwung. Und was mich wirklich gefreut hat, während der Corona-Phase, aber auch jetzt, dass es dynamisch weiterging. Also, dass weiter auch investiert wird in den Bereichen selbst, die schon existent sind, dass dort investiert wird, aber eben auch in neue Angebotsstrukturen. Und das macht mich eigentlich ganz optimistisch für die Zukunft. Und dann haben wir ja gewisse Grundvoraussetzungen, dass wir uns wirklich auch ganz stabil in der Zukunft etablieren. Wir haben große Ballungsgebiete rund um den Harz, also sehr viele Gäste, die relativ schnell im Zeitraum von 1 bis 2 Stunden hier bei uns sein können, also eine unkomplizierte Anreise in die Region. Ich hatte es gerade gesagt, wir haben eine riesige Angebotsvielfalt, sowohl bei schönem Wetter als auch wunderbare Schlechtwettervarianten. Aber wir haben über 300 Freizeit- und Kulturangebote in der Region und das ist schon eine ganze Menge auf so einem relativ kleinen Gebiet, also Langeweile kommt hier nicht auf und wir sind mittlerweile auch eigentlich sehr stark in dem Nachhaltigkeitsbereich unterwegs. Versuchen also da letztendlich auch viele Produkte so zu gestalten, wie es eben auch neue Zielgruppen vermehrt nachfragen, die eben einfach auch nachhaltig unterwegs sein wollen. Gute Partner sind da der Nationalpark, das Biosphärenreservat oder der Natur- und Geopark, wo Angebote entwickelt werden. Also von daher haben wir eigentlich die ganze Produktpalette und eben auch die dynamische Entwicklung in diesem Segment, dass mir um unsere Zukunft eigentlich nicht bange ist.
1: Hören Sie eigentlich diesen Spruch noch öfter? Oh, im Harz ist die Welt stehen geblieben, das sieht ja noch aus wie in den 80ern.
2: Das kann ich so eigentlich nicht mehr sagen. Das hat sich stark zurückgebildet. Ich bin ja schon eine ganze Weile dabei und ich kenne diese Sprüche alle. Ich habe sie auch schon oft genug live erlebt. Das ist aber in den letzten Jahren sehr zurückgegangen. Natürlich möchte ich nicht verhehlen, also wer sich Mühe gibt, findet bestimmt noch einen Gastronomiebetrieb, wo es heißt draußen nur Kännchen. Da bin ich mir ziemlich sicher, aber es sind mittlerweile sehr, sehr wenige. Und auf der anderen Seite muss man aber auch sagen, nicht wie in den 80ern, aber dass wir natürlich irgendwo eine sehr traditionsreiche Region sind. Und das ist auch authentisch und das gehört auch zu uns. Und deswegen freue ich mich eben an ganz vielen Stellen, dass es gerade in der Gastronomie oder Hotellerie vielen Besitzern gelungen ist, dieses Charmante, dieses Fachwerk, dieses Traditionsreiche mit einer gewissen Moderne zu verknüpfen. Wenn jemand was Besonderes sucht, ist er im Harz genau richtig.
1: Und genau richtig seid ihr auch hier, liebe Hörer. Also, bleibt dran und erfahrt gleich noch mehr von den kommenden Veranstaltungen im Harz. Bis gleich.
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1: www.harzinfo.de, das ist die Website. Und Frau Schmidt, ich habe mal so ein bisschen gestöbert und ich muss ja sagen, ich finde ja da alles, was ich brauche, wenn ich hier ein Wochenende im Harz verbringen möchte.
2: Ja, das ist eigentlich die größte Plattform, die wir im Online-Segment für den Harz haben. Wir haben dort Unterkünfte drin, man kann dort direkt buchen. Wir haben alle Sehenswürdigkeiten drin. Man kann über verschiedene Themenfelder suchen, also zielgruppenspezifisch suchen für den Familienurlaub oder aber auch Natururlaub oder Wandern. Dort ist ganz viel das abgebildet. Das Routenportal ist damit verknüpft, wo ich Wander- oder Mountainbike-Routen direkt auch mit einer Navigation für mich vorplanen kann. Also eigentlich findet man dort alles. Es gibt eine Umkreissuche, wo ich sagen kann, hier stehe ich jetzt, was gibt es für Sehenswürdigkeiten im Umkreis von 5 Kilometer, was mache ich als nächstes? Man kriegt Informationen zur Anreise, zur Mobilität, zum Thema Harzcard, unsere All-Inclusive-Card in der Region. Also das sind 3000 Inhaltsseiten, die hinter harzinfo.de liegen. Eigentlich findet man da alles. Und wer noch keine Vorstellung vom Harz hat, geht dann einfach mal in die Harzmärchen-Ecke und lässt sich ein bisschen inspirieren.
1: Und ich habe mal ein bisschen gestöbert und ich bin tatsächlich bei der Walpurgisnacht hängen geblieben, die ja demnächst auch stattfindet. Und die wird ja hier extrem groß gefeiert im Harz. Wie muss ich mir das vorstellen?
2: Naja, Walpurgis ist eigentlich eins der Veranstaltungs-Highlights im Harz, die wir haben. In der letzten Aprilnacht zum 1. Mai feiern ganz, ganz viele Orte Walpurgis. Da sind die Hexen und die Teufel unterwegs. Da gibt es große Feuer, da gibt es Bühnenshows, die sich alle ein Stück weit mit diesem mittelalterlichen Thema auseinandersetzen. Es geht darum, dass wir den Winter austreiben, die Hexen und die Teufel im Harz, und uns auf das Frühjahr freuen. Und es gibt dann teilweise noch den Tanz in den Mai. Es wird in jedem Ort ein bisschen anders gefeiert, aber es gibt eben so ein paar Hochburgen der Walpurgis feiern, wie Thale, wie Bad Grund, wie Hahnenklee, wo man dieses mittelalterliche Spektakel erleben kann. Und es wird auch in anderen Regionen Deutschlands gefeiert, aber nicht so intensiv und authentisch wie bei uns im Harz.
1: Also kann ich auch als Nicht-Harzer hierher kommen und an der Walpurgisnacht quasi teilnehmen, ja?
2: Ja, das sind auch große Feierlichkeiten, wo wirklich dann vor Ort also mehrere tausend Besucher sind. Ob jetzt in Thale oder in Schirke, sind es immer so zwischen 15.000, 20.000 Besucher. Also da ist schon richtig was los in der Region. Und wer da zu diesem Wochenende, es ist ja dann immer der Feiertag am nächsten Tag, kommen möchte und eine Unterkunft sucht, der sollte sich recht frühzeitig entscheiden.
1: Wie ist das grundsätzlich bei den Besuchern, bei den Touristen? Sind es eher spontan Besucher oder wird es dann doch von langer Hand geplant?
2: Also sehr oft ist es so, wenn man jetzt natürlich Ferienzeiten hat und möchte zu Ostern oder zu Pfingsten kommen, das sind ganz starke Zeiten, auch die Ferien im Oktober, da sollte man sich schon recht frühzeitig entscheiden, um zu buchen. Gerade wenn man so eine gewisse Affinität für die eine oder andere Unterkunftsart oder den einen oder anderen Ort hat. Wenn man jetzt ganz flexibel ist, dann kann man es natürlich auch drauf ankommen lassen. Wir haben über 70.000 Betten in der Region, das ist schon eine Menge. Und es ist schon der Trend zu eher kurzfristigeren Buchungen, dass die Leute schon schauen, wie ist das Wetter, habe ich Zeit, möchte ich jetzt das Wochenende im Harz verbringen. Also das ist dann meist wenige Tage vorher, dass dann die Buchungen vorgenommen werden. Aber wie gesagt, bei klassischen langen Wochenenden mit Brückentagen oder Ferienzeiten sollte man sich ein bisschen früher entscheiden.
1: Das war Carola Schmidt, Geschäftsführerin vom Tourismusverband im Harz. Und wenn ihr, liebe Hörer, euren nächsten Aufenthalt im Harz plant, dann schaut doch einfach mal auf der Website www.harzinfo.de. Vorbei.
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0: Alive and Kicking von den Simple Minds. Wir haben es 14 Uhr.
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0: In Braunschweig am Inselwall, in Gifhorn am Evangelischen Friedhof und auch in Schöningen am Tagebau haben wir 22 Grad. Im Vergleich zum Wochenende und auch zu gestern ist es heute wettertechnisch echt entspannter. Es gibt zwar Sonne satt, aber nur, finde ich, gut 22 Grad Höchsttemperatur mit einem frischen Lüftchen. Und der Radio 38 Wettertrend zeigt uns, morgen wird es genau wie heute 22 Grad und Sonne. Am Freitag gehen die Temperaturen wieder hoch. 30 Grad sind für uns drin, ab dem Nachmittag auch mit Wolken.
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2: Ich bin Thomas Pleskin. Die Wirtschaftsweisen erwarten in diesem Jahr wegen der Auswirkungen des Iran-Kriegs nur ein Mini-Wachstum der deutschen Wirtschaft von 0,5%. Im vergangenen Herbst hatte der Sachverständigenrat noch mit einem Plus des Bruttoinlandsprodukts von 0,9% gerechnet.
3: Sprit ist teurer geworden, Öl, Gas, und das spüren natürlich auch die Unternehmer. Zudem rechnen die Experten damit, dass auch die Inflation weiter ansteigt, also dass wir Verbraucher an Kaufkraft verlieren. Das milliardenschwere Investitionsprogramm der Regierung für die Infrastruktur könnte für ein bisschen mehr Wachstum sorgen, so die Wirtschaftsweisen. Gleichzeitig fordern sie aber Reformen von der Regierung, und das heißt vor allem den Anstieg der Sozialbeiträge begrenzen. Claudia Wächter, Nachrichtenredaktion.
2: Das Bundeskabinett hat eine Neufassung des Baugesetzbuchs beschlossen, die vor allem den Wohnungsbau in Schwung bringen soll. Planungsverfahren sollen digitalisiert, verkürzt und für Bürgerinnen und Bürger durchsichtiger werden. Daneben sollen Kommunen mehr Handhabe gegen sogenannte Schrottimmobilien bekommen.
4: Städte und Gemeinden mit zu wenig Wohnraum können künftig Bauen zum sogenannten überragenden öffentlichen Interesse erklären. Damit würden dann die entsprechenden Projekte Vorrang vor anderen Interessen bekommen, wenn es zum Beispiel um die Nutzung von Grünflächen geht. Das große Ziel der Ministerin: Bauen beschleunigen, denn das dauert hier in Deutschland immer noch viel zu lange. Und offensichtlich vernachlässigte Häuser sollen schneller instand gesetzt werden, in Extremfällen sogar enteignet werden können. Thomas Thonfeld, Berlin.
2: Die frühere RAF-Terroristin Daniela Klette ist vor dem Landgericht Verden zu 13 Jahren Haft verurteilt worden, wegen schweren Raubes, Verstößen gegen Waffengesetze und anderer Straftaten. Das Gericht sah es als erwiesen an, dass die Angeklagte mit ihren mutmaßlichen Komplizen Burkhard Garwig und Ernst Volker Staub Geldtransporter und Supermärkte überfiel. Dabei soll das Trio mehr als 2,7 Millionen Euro erbeutet haben. Garwig und Staub sind weiter auf der Flucht. Die deutsche Luftfahrt- und Tourismusbranche sieht trotz der Lage im Nahen Osten keine Gefahr für Flugausfälle im Sommer wegen fehlenden Kerosins. Die Lufthansa erklärte, mögliche Ausfälle über die Straße von Hormuz könnten durch Importe aus den USA und Afrika ausgeglichen werden. Reisende müssten sich weder um ihre Buchungen noch um nachträgliche Preissteigerungen sorgen.
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0: Wir werfen einen Blick auf die Straßen, und zwar auf die A2. Da braucht ihr mehr Zeit zwischen Peine und Hannover. Wegen der Baustelle auf der Höhe Hemelerwald ist dichter Verkehr. Geblitzt wird. In Leiferde auf der Königsberger Straße, in Wolfsburg auf der Heinrich-Nordhoff-Straße, in Braunschweig auf der Ebert-Allee und auf dem Müncheweg, zwischen Badorf und Rickensdorf am Blanken, in Helmstedt auf der Memelstraße, in Neu-Eckerode auf der Schöppenstädter Straße, in Appenstedt auf dem Mühlenweg, in Salzgitter-Lebenstedt zum Salzgittersee, in Liebenburg auf der Poststraße und in Goslar auf der Clubgartenstraße. Und wenn ihr noch was habt, Blitzer oder auch Staus, dann ruft uns an oder schickt uns eine WhatsApp-Text oder Sprachnachricht an die 0800. Eine 6 und dreimal die 38. Gute Fahrt für euch.
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0: Mit Alina. Das Magnetfeld unserer Erde hat zwei Jugendliche aus Braunschweig zum Bundeswettbewerb von Jugend forscht gebracht. Worum es bei dem Projekt geht, das hört ihr gleich nach Lady Gaga und auch nach Depeche Mode.
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0: Depeche Mode mit Enjoy the Silence. Wir haben es 14.13 Uhr. Mit Neugier, Kreativität und jeder Menge Forschergeist haben sich zwei Jugendliche von der Hoffmann von Fallersleben Schule aus Braunschweig für den Jugendforscht-Bundeswettbewerb qualifiziert. Starke Leistung. Das Projekt 3G Magnetics von Dominik und Alexandra beschäftigt sich mit dem Magnetfeld unserer Erde. Dafür haben die beiden ein kostengünstiges Magnetometer aus Wegwerfmaterialien gebaut, das seit mehreren Monaten verschiedenste Messungen macht, so erklärt es Dominik.
1: Und wir haben tatsächlich Signaturen des Magnetfelds messen können, des Magnetfelds, wie zum Beispiel Magnetfeldstürme oder Solar Flare Effekts und zum Teil auch der Solar Quiet Effekt. Genau gesagt, ein solarer Sturm passiert, also ein Erdmagnetfeldsturm, wenn Plasma von der Sonne auf das Erdmagnetfeld trifft. Und ein Erdmagnetfeldsturm kommt tatsächlich auch im Zusammenhang mit Polarlichtern. Dieser Sturm, den wir gemessen haben, war tatsächlich sehr heftig. Und wir waren in der Lage, starke Abweichungen in unseren Messungen zu sehen. Und jedenfalls kam an diesem gleichen Tag Polarlichter auf dem Himmel zu sehen.
0: Dominik nimmt seit 6 Jahren am Jugendforscht-Wettbewerb teil, mit mittlerweile schon 10 Projekten insgesamt. In diesem Jahr hat er sich zusammen mit seiner Teampartnerin den Traum vom Bundeswettbewerb erfüllt. Beide verbindet die Faszination für Physik, die Alexandra vor ein paar Jahren für sich entdeckt hat.
2: Ich bin aus der Ukraine und ich habe da in 8. Klasse oder so zu einer anderen Schule gewechselt, wo Physik und Mathe als Leistungskurse unterrichtet wurden. Und da habe ich ja auch ein Physik-AG gehabt und Physik sehr gemacht. Und dann bin ich hier gelandet. Dann habe ich unseren Betreuer getroffen und der hat mich zu dem AG eingeladen und so mein ersten Projekt vorgeschlagen und das war ziemlich interessant für mich, weil ich jetzt konnte Physik und Programmieren zusammen machen.
0: Übrigens, mit ihrem Projekt haben die beiden nicht nur im Regional- und Landeswettbewerb den ersten Platz belegt, sondern auch zahlreiche Sonderpreise gewonnen. Für den anstehenden Bundeswettbewerb, der morgen in Herzogenaurach startet, drücken wir den beiden natürlich ganz, ganz fest die Daumen. Viel Glück!

0: Mit My Type um 14.25 Uhr. Im Kreis Gifhorn hat heute ein Zimmer gebrannt. Anwohner wurden gebeten, Türen und Fenster geschlossen zu halten. Was genau da passiert ist, das hört ihr gleich in den Regionalnachrichten um 14:30.
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0: One Republic, Stop and Stare. Und wir gucken aufs Wetter.
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0: In Wolfsburg am Kunstmuseum, in Bad Harzburg am Sportpark und auch in Königslutter am Kulturverein haben wir gerade 22 Grad. Ja, und heute gibt Sonne satt bei Höchstwerten bis 22 Grad und einem angenehmen Luftzug. Und der Radio 38 Wettertrend zeigt uns, morgen wird es genau wie heute 22 Grad und Sonne. Am Freitag wird es wieder ein bisschen knackiger, 30 Grad. Ab dem Nachmittag mit Wolken in Richtung Salzgitter und Goslar, am Abend auch mit Regen und möglichen Gewittern.
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2: Ich bin Laura Schlottke. Einen schönen guten Tag. Im Prozess gegen die Ex-RAF-Terroristin Daniela Klette ist ein Urteil gefallen. Am Mittag verurteilte das Landgericht Verden die 67-Jährige zu 13 Jahren Haft. Wie das Gericht mitteilt, konnten ihr nun die Überfälle auf mehrere Geldtransporter und Supermärkte in Nordrhein-Westfalen und Niedersachsen, unter anderem in unserer Region, nachgewiesen werden. Schuldig gesprochen wurde Klette unter anderem wegen schweren Raubes, Verstößen gegen das Waffengesetz und räuberischer Erpressung. Trotzdem könnte ihr noch ein weiteres Gerichtsverfahren drohen. Dabei ginge es dann vor allem um die Verbrechen, die sie als RAF-Mitglied begangen haben soll. Ob oder wann es zu einem erneuten Prozess kommt, entscheidet das Oberlandesgericht in Frankfurt. In Wagenhoff im Kreis Gifhorn hat am Morgen ein Zimmer im Obergeschoss eines Einfamilienhauses gebrannt. Wie die Kreisfeuerwehr mitteilt, drangen die Flammen bereits aus dem Fenster, als die Einsatzkräfte eintrafen. Die Bewohner des Hauses sowie eine Katze konnten unverletzt das Gebäude verlassen. Weil sich der Rauch stark ausbreitete, mussten weitere Anwohner Fenster und Türen geschlossen halten. Nach einer knappen Dreiviertelstunde hatte die Feuerwehr den Brand unter Kontrolle und konnte verhindern, dass sich das Feuer auf das restliche Gebäude ausbreitete. Die Brandursache und der entstandene Schaden sind noch unklar. Nach einer turbulenten Saison sind unsere regionalen Profifußballteams nun in der Sommerpause. So auch Eintracht Braunschweig. Cheftrainer Lars Konetka hat gemeinsam mit Geschäftsführer Sport Benjamin Kessel ein Fazit gezogen. Von seinen ersten Spielen als Cheftrainer werde er viel in die kommende Saison mitnehmen, so Konetka in einem abschließenden Pressegespräch zum Ende der Spielzeit.
3: Und dann kommen wir da durch, dann sieht man, wie man sich auch belohnen kann für das, was wir da auf die Beine gestellt haben. Ne? Wir hatten dann halt auf dem Weg dahin auch Spiele, die wir besser gestaltet haben, wo wir auch besser waren als der Gegner, die wir aber dann nicht für uns entscheiden konnten oder nur einen Punkt mitgenommen haben. Und am Ende, dass echt viel möglich ist, wenn man halt arbeitet und wenn man macht. Und das war auch so das, was wir mit den Spielern immer wieder kommuniziert haben. Ne? Also schieb die Bedenken und die Angst beiseite und denk nicht darüber nach, was es zu verlieren gilt oder gibt, sondern lass uns immer an das Ziel denken und daran, was es zu gewinnen gibt. Und das ist, glaube ich, so das größte Learning.
2: Aktuell ist Konetka bereits auf dem Weg zur WM. Dort steht er bei der österreichischen Nationalmannschaft als Co-Trainer an der Seitenlinie. Dennoch werde er durchgehend mit Kessel in Kontakt bleiben. Die ersten Gespräche mit Spielern habe man bereits geführt. Namen nannte der Verein noch nicht. Fabio Kaufmanns Zukunft ist noch ungeklärt. Er sei nun erst einmal im Urlaub. Danach werde man sich zusammensetzen. Die Eintracht würde ihn gerne halten, so die Verantwortlichen abschließend.
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0: Wir schauen auf die Straßen. Es sieht eigentlich ganz gut aus, nur mehr Zeit braucht ihr auf der A2 Peine in Richtung Hannover. Wegen der Baustelle auf Höhe Hemelerwald ist da der Verkehr entsprechend dichter. Geblitzt wird in Leiferde auf der Königsberger Straße, in Wolfsburg auf der Heinrich-Nordhoff-Straße, zwischen Badorf und Rickensdorf am Blanken, in Braunschweig auf der Ebert-Allee, dem Mönche-Weg und auf der Leipziger Straße, in Helmstedt auf der Memelstraße, in Neu-Eckerode auf der Schöppenstädter Straße, in Appenstedt am Mühlenweg, in Salzgitter, Lebenstädter zum Salzgittersee und in Geppertshagen auf der Reichenberger Straße, dann in Liebenburg auf der Poststraße und einen letzten habe ich noch in Goslar auf der Clubgartenstraße. Und wenn ihr noch was habt, Blitzer oder Staus, dann ruft an oder schickt uns eine WhatsApp-Text oder Sprachnachricht an die 0800 eine 6 und dreimal die 38. Gute Fahrt für euch.
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0: mit Alina. Am Wochenende steht das Gifhorner Unser Aller Festival an und vielleicht gibt's da was zu gewinnen. Das könnte passieren, glaube ich. Hören wir doch gleich mal rein nach George Michael und nach Olivia Rodrigo mit ihrem neuen Song. Bis gleich.
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0: Drop Dead.
1: Olivia Rodrigo, Drop Dead, ganz neu hier auf Radio 38. 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

0: Light von Naked. Einfach unterbrochen. Von Naked und Portugal the Man um 14.52 Uhr. Die Rainbirds touren gerade wieder in erweiterter Originalbesetzung und kommen am 22. Juni auch nach Braunschweig. Ihren größten Hit, der auch außerhalb Deutschlands bekannt war, hört ihr in so knapp 2,5 Minuten.
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0: Tyrion Birds mit Blueprint. Wir haben es 15 Uhr und wir werfen mal einen Blick aufs Wetter.
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0: In Braunschweig am Rathaus, in Gifhorn am Humboldt-Gymnasium und auch in Salzgitterbad am Klesmerplatz haben wir gerade 23 Grad. Ja, und heute gibt es Sonne satt bei 23 Grad Höchsttemperatur. Weht noch ein angenehmes Lüftchen dazu. Und der Radio 38 Wettertrend zeigt uns, morgen wird es genauso wie heute, 22, 23 Grad und Sonne. Am Freitag werden es dann wieder knackige 30 Grad, ab dem Nachmittag auch mit Wolken und in Richtung Salzgitter oder Goslar. Am Abend dann auch mit Regen und möglichen Gewittern.
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2: Ich bin Thomas Bleskin. Die Wirtschaftsweisen erwarten in diesem Jahr wegen der Auswirkungen des Iran-Kriegs nur ein Mini-Wachstum der deutschen Wirtschaft von 0,5%. Im vergangenen Herbst hatte der Sachverständigenrat noch mit einem Plus des Bruttoinlandsprodukts von 0,9% gerechnet.
3: Sprit ist teurer geworden, Öl, Gas und das spüren natürlich auch die Unternehmer. Zudem rechnen die Experten damit, dass auch die Inflation weiter ansteigt, also dass wir Verbraucher an Kaufkraft verlieren. Das milliardenschwere Investitionsprogramm der Regierung für die Infrastruktur könnte für ein bisschen mehr Wachstum sorgen, so die Wirtschaftsweisen. Gleichzeitig fordern sie aber Reformen von der Regierung und das heißt vor allem den Anstieg der Sozialbeiträge begrenzen. Claudia Wächter, Nachrichtenredaktion.
2: Das Bundeskabinett hat eine Neufassung des Baugesetzbuchs beschlossen, die vor allem den Wohnungsbau in Schwung bringen soll. Planungsverfahren sollen digitalisiert, verkürzt und für Bürgerinnen und Bürger durchsichtiger werden. Daneben sollen Kommunen mehr Handhabe gegen sogenannte Schrottimmobilien bekommen.
4: Städte und Gemeinden mit zu wenig Wohnraum können künftig bauen zum sogenannten überragenden öffentlichen Interesse erklären. Damit würden dann die entsprechenden Projekte Vorrang vor anderen Interessen bekommen, wenn es zum Beispiel um die Nutzung von Grünflächen geht. Das große Ziel der Ministerin, Bauen beschleunigen, denn das dauert hier in Deutschland immer noch viel zu lange. Und offensichtlich vernachlässigte Häuser sollen schneller instand gesetzt werden, in Extremfällen sogar enteignet werden können. Thomas Thonfeld, Berlin.
2: Die frühere RAF-Terroristin Daniela Klette ist vor dem Landgericht Verden zu 13 Jahren Haft verurteilt worden, wegen schweren Raubes, Verstößen gegen Waffengesetze und anderer Straftaten. Das Gericht sah es als erwiesen an, dass die Angeklagte mit ihren mutmaßlichen Komplizen Burkhard Garwig und Ernst Volker Staub Geldtransporter und Supermärkte überfiel. Dabei soll das Trio mehr als 2,7 Millionen Euro erbeutet haben. Garwig und Staub sind weiter auf der Flucht. Die deutsche Luftfahrt- und Tourismusbranche sieht trotz der Lage im Nahen Osten keine Gefahr für Flugausfälle im Sommer wegen fehlenden Kerosins. Die Lufthansa erklärte, mögliche Ausfälle über die Straße von Hormuz könnten durch Importe aus den USA und Afrika ausgeglichen werden. Reisende müssten sich weder um ihre Buchungen noch um nachträgliche Preissteigerungen sorgen.
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0: Mehr Zeit braucht ihr auf der A2-Peine in Richtung Hannover. Wegen der Baustelle auf Höhe Himmelerwald ist da der Verkehr etwas dichter. Geblitzt wird in Wolfsburg auf der Heinrich-Nordhoff-Straße, auf der L294 zwischen Neindorf und Heiligendorf, dann zwischen Bardorf und Rickensdorf am Blanken, in Braunschweig auf der Ebertallee, dem Mönchenweg und der Leipziger Straße, in Appenstedt auf dem Mühlenweg, in Salzgitter-Lebenstedt zum Salzgittersee, in Liebenburg auf der Poststraße und zuletzt noch in Goslar auf der Clubgartenstraße. Und wenn ihr noch was gesehen habt, Blitzer oder auch Staus, dann ruft uns an oder schickt uns eine WhatsApp-Text oder Sprachnachricht an die 0800 16 und 3x die 38. Gute Fahrt euch.
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0: Mit Alina. Und was Carsten morgen früh in der Morgenshow so vorhat, da hören wir gleich mal rein nach Alex Warren, nach der Frau mit dem sehr schwierigen Namen Ausdies. Wenn man den liest, glaubt man nicht, dass der so ausgesprochen wird. Ausdies mit Pickup. Habt einen schönen Mittwoch.
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0: Daniel Merriweather featuring Way. Wir haben 15.25 Uhr. Über ein Jahr wurde verhandelt. Jetzt ist ein Urteil im Prozess gegen die Ex-RAF-Terroristin Daniela Klette gefallen. Mehr dazu gibt es gleich in den Radio 38 Regionalnachrichten um 3:30.
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0: Gamper und Dadoni featuring Emily Roberts, Bittersweet Symphony, und wir gucken einfach mal auf die Temperaturen.
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0: Und zwar gucken wir mal nach Wolfsburg in den Allerpark, da haben wir 23 Grad. In Wolfenbüttel an der Weißen Schanze und auch in Warenholz am Bahnhof sind ebenfalls 23 Grad. Ja, und heute gibt es auch am Nachmittag Sonne satt. 23 Grad sind dann auch schon die Spitze. Ein angenehmer, frischer Wind weht gerade noch. Und wie der Radio 38 Wettertrend zeigt, wird es morgen genauso wie heute 22 Grad und Sonne. Und am Freitag, da wird es dann wieder wärmer. 30 Grad sind angesagt. Am Nachmittag mit Wolken und in Richtung Süden der Region. Am Abend dann auch Regen und Gewitter.
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2: Ich bin Laura Schlottke. Einen schönen guten Tag. Im Prozess gegen die Ex-RAF-Terroristin Daniela Klette ist ein Urteil gefallen. Am Mittag verurteilte das Landgericht Verden die 67-Jährige zu 13 Jahren Haft. Wie das Gericht mitteilt, konnten ihr nun die Überfälle auf mehrere Geldtransporter und Supermärkte in Nordrhein-Westfalen und Niedersachsen, unter anderem in unserer Region, nachgewiesen werden. Schuldig gesprochen wurde Klette unter anderem wegen schweren Raubes, Verstößen gegen das Waffengesetz und räuberischer Erpressung. Trotzdem könnte ihr noch ein weiteres Gerichtsverfahren drohen. Dabei ginge es dann vor allem um die Verbrechen, die sie als RAF-Mitglied begangen haben soll. Ob oder wann es zu einem erneuten Prozess kommt, entscheidet das Oberlandesgericht in Frankfurt. In Wagenhoff im Kreis Gifhorn hat am Morgen ein Zimmer im Obergeschoss eines Einfamilienhauses gebrannt. Wie die Kreisfeuerwehr mitteilt, drangen die Flammen bereits aus dem Fenster, als die Einsatzkräfte eintrafen. Die Bewohner des Hauses sowie eine Katze konnten unverletzt das Gebäude verlassen. Weil sich der Rauch stark ausbreitete, mussten weitere Anwohner Fenster und Türen geschlossen halten. Nach einer knappen Dreiviertelstunde hatte die Feuerwehr den Brand unter Kontrolle und konnte verhindern, dass sich das Feuer auf das restliche Gebäude ausbreitete. Die Brandursache und der entstandene Schaden sind noch unklar. Nach einer turbulenten Saison sind unsere regionalen Profifußballteams nun in der Sommerpause. So auch Eintracht Braunschweig. Cheftrainer Lars Konetka hat gemeinsam mit Geschäftsführer Sport Benjamin Kessel ein Fazit gezogen. Von seinen ersten Spielen als Cheftrainer werde er viel in die kommende Saison mitnehmen, so Konetka in einem abschließenden Pressegespräch zum Ende der Spielzeit.
3: Und dann kommen wir da durch, dann sieht man, wie man sich auch belohnen kann für das, was wir da auf die Beine gestellt haben. Wir hatten dann halt auf dem Weg dahin auch Spiele, die wir besser gestaltet haben, wo wir auch besser waren als der Gegner, die wir aber dann nicht für uns entscheiden konnten oder nur einen Punkt mitgenommen haben. Und am Ende, dass echt viel möglich ist, wenn man halt arbeitet und wenn man macht. Und das war auch so das, was wir mit den Spielern immer wieder kommuniziert haben. Ne? Also schieb die Bedenken und die Angst beiseite und denk nicht darüber nach, was es zu verlieren gilt oder gibt, sondern lass uns immer an das Ziel denken und daran, was es zu gewinnen gibt. Und das ist, glaube ich, das größte Learning.
2: Aktuell ist Konetka bereits auf dem Weg zur WM. Dort steht er bei der österreichischen Nationalmannschaft als Co-Trainer an der Seitenlinie. Dennoch werde er durchgehend mit Kessel in Kontakt bleiben. Die ersten Gespräche mit Spielern habe man bereits geführt. Namen nannte der Verein noch nicht. Fabio Kaufmanns Zukunft ist noch ungeklärt. Er sei nun erst einmal im Urlaub. Danach werde man sich zusammensetzen. Die Eintracht würde ihn gerne halten, so die Verantwortlichen abschließend.
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0: Ja, und wir schauen mal auf die Straßen, nämlich auf die A2-Peine in Richtung Hannover. Wegen der Baustelle auch für Hemelerwald ist der Verkehr dort entsprechend dichter, da braucht ihr mehr Zeit. Geblitzt wird auch, und zwar in Wolfsburg auf der Heinrich-Nordhoff-Straße, auf der L294 zwischen Neindorf und Heiligendorf, dann zwischen Badorf und Rixdorf am Blanken, in Braunschweig auf der Ebertallee, dem Mönchenweg und der Leipziger Straße, in Appenstedt auf dem Mühlenweg, in Salzgitter, Lebenstedt zum Salzgittersee, in Liebenburg auf der Poststraße und in Goslar auf der Clubgartenstraße. Und wenn ihr noch was gesehen habt, Blitzer oder auch Staus, dann ruft uns an oder schickt uns eine WhatsApp-Text- oder Sprachnachricht an die 0800 eine 6 und dreimal die 38. Gute Fahrt für euch.
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0: mit Alina. Tame Impala ist ein Musikprojekt des australischen Künstlers Kevin Parker. Der schreibt seine Songs nicht nur selbst, sondern spielt im Studio auch alle Instrumente selbst ein. Auf der Bühne wird er dann begleitet von der ebenfalls australischen Band Pond. Und ihr hört ihn gleich mit Dracula. Habt einen schönen Mittwoch.
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Belinda Carlisle mit We Want the Same Thing um 15.43 Uhr. Shabusi ist nicht nur Singer-Songwriter, er ist auch Produzent und Filmemacher. Das wird vor allem an seinem neuen Konzeptalbum deutlich, das Kritiker eher mit einem Western-Epos im Crossover mit Hip-Hop und Pop vergleichen. Jetzt gibt's den Song, mit dem er als 2024 als Newcomer in die Charts eingeschlagen ist, wie eine Bombe. A Bar Song, Tipsy von Shabusi.

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1: Bring Your Love ganz neu hier auf Radio 38. Die Neufassung des Baugesetzbuchs soll die Bauwirtschaft ankurbeln. Wie da genau das gelingen soll, das hört ihr nach dem Radio 38 80er Flashback von Softcell.
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0: Tainted Love von Softcell. Wir haben es 16 Uhr.
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0: In Braunschweig am Inselwall, in Gifhorn an der Stadtverwaltung und auch in Süpplingen am Kleingartenverein sind es gerade 23 Grad. Ja, und heute gibt es Sonne satt, auch am Nachmittag bei rund 23 Grad Höchsttemperatur, weht aber auch ein angenehmes Lüftchen. Und der Radio 38 Wettertrend zeigt, morgen wird es genauso wie heute, 22 Grad Sonne. Und am Freitag, da wird es dann wieder richtig warm, es werden 30 Grad und ab dem Nachmittag sind dann auch Wolken zu erwarten.
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2: Ich bin Thomas Pleskin. Die Spritpreise in Deutschland sinken zwar weiter, nach Einschätzung des ADAC aber zu langsam. Beide Kraftstoffe sind weiter deutlich teurer als vor Beginn des Iran-Kriegs. Der ADAC kritisierte, niedrigere Ölpreise würden von den Mineralölkonzernen nur verzögert an die Verbraucher weitergereicht.
3: Sowohl Diesel als auch Super E10 liegen mittlerweile im bundesweiten Tagesdurchschnitt unter 2 Euro. Allerdings sind beide immer noch gut 20 Cent teurer als vor Ausbruch des Irankrieges. Und das trotz des Tankrabatts der Regierung von rund 17 Cent und obwohl der Ölpreis zuletzt deutlich nachgegeben hat. Für den ADAC ist das aktuelle Preisniveau der Beweis, dass die Mineralölkonzerne günstigere Ölpreise nur sehr verlangsamt an die Kunden weitergeben. Zum Sparen rät der ADAC, am späten Vormittag zu tanken oder bei Reisen ins Ausland zu schauen, ob es hinter der Grenze günstiger ist als in Deutschland. Onni Thorau, Berlin.
2: Berichte über mögliche Diskussionen zu einem Austausch von Kanzler Merz sorgen in der Union für Unruhe. Bild und Stern berichten unter Berufung auf führende Christdemokraten über entsprechende Gedankenspiele. Als möglicher Nachfolger wird unter anderem Nordrhein-Westfalens Ministerpräsident Wüst genannt. Das Umfeld von Merz wies die Spekulationen scharf zurück. Das Bundeskabinett will die deutsche Filmbranche stärken. Große Streamingdienste wie Netflix, Amazon Prime oder Disney Plus sollen künftig verpflichtend in Deutschland investieren. Einen entsprechenden Gesetzentwurf hat das Kabinett heute beschlossen.
4: Hintergrund ist die kriselnde deutsche Filmbranche. Große Produktionen wurden zuletzt oft im Ausland gedreht. Laut Gesetzentwurf sollen Streamingdienste künftig mindestens 8% ihrer Jahreseinnahmen aus Werbung und Abos in den Filmstandort Deutschland stecken. Dazu gehören aber auch Sender wie RTL, Pro7, Sat1 sowie ARD und ZDF. Außerdem stellt der Bund mehr als 300 Millionen Euro für Filmproduktionen bereit. Kulturstaatsminister Weimar spricht von einem Filmbooster. David Riemer, Berlin.
2: Der Trend zur Teilzeit in Deutschland hält ungebrochen an. Immer mehr Beschäftigte arbeiten mit reduzierter Stundenzahl. 2025 erreichte die Teilzeitquote unter abhängig Beschäftigten mit 31,9% einen neuen Höchststand, wie das Statistische Bundesamt mitteilte. Besonders häufig sind Frauen in Teilzeit tätig. Mehr als jede zweite Frau arbeitete 2025 in Teilzeit. Bei Männern war es dagegen nur etwa jeder siebte.
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0: Die Straßen sind soweit frei, nur auf der A2. Da braucht ihr mehr Zeit zwischen Peine und Hannover. Wegen der Baustelle auf Höhe Hemelerwald ist der Verkehr entsprechend dichter. Geblitzt wird. In Müden auf dem Reiterweg, in Wolfsburg auf der Heinrich-Nordhoff-Straße, zwischen Neindorf und Heiligendorf auf der L294, dann zwischen Bardorf und Rickensdorf am Blanken, in Bechtsbüttel auf der Wendener Straße, in Braunschweig auf der Ebertallee, dem Mönchenweg und der Leipziger Straße, in Appelnstedt auf dem Mühlenweg, in Salzgitter-Lebenstedt zum Salzgittersee, in Liebenburg auf der Poststraße und in Goslar auf der Clubgartenstraße. Und wenn ihr noch was gesehen habt, Blitzer oder auch Staus, dann ruft an oder schickt uns eine WhatsApp-Text oder Sprachnachricht an die 0800 16 und 3x die 38. Gute Fahrt euch!
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0: Mit Alina, wie viele von euren Müttern haben zwischendurch in der Jugend mal gesagt, ey, dein Zimmer, das sieht ja aus wie Kraut und Rüben. Woher sie diesen Spruch haben, dem gehen wir gleich auf den Grund nach Alle Farben und nach Jimmy Nail. Habt einen schönen Mittwoch.
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0: Ain't No Doubt von Jimmy Nail. Wir haben Post und zwar von Katrin aus Peine, die hat uns geschrieben und fragt, warum man eigentlich sagt, dass es aussieht wie Kraut und Rüben, wenn es irgendwo besonders unordentlich ist. Carsten Löwe, der weiß das genauer.
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2: Die Redewendung Kraut und Rüben kommt aus der Landwirtschaft und geht tatsächlich auf Kraut und Rüben zurück, nämlich auf Kohlkraut und Kohlrüben. Früher hat man nämlich noch sehr oft beides auf einem Feld angebaut. Ja, und im Vergleich zu den anderen Feldern, auf denen die Pflanzen fein säuberlich getrennt angeordnet waren, sahen diese Felder dann ziemlich unordentlich aus. Eben wie Kraut und Rüben. Habt ihr auch eine Frage an unsere Wissen2Go-Redaktion? Schreibt uns eine Mail an redaktion@radio38.de.

0: Ava Max. Moment, jetzt muss ich nochmal nachlesen. Ministerpräsident Olaf Lies, der hat Post gekriegt und zwar von Vertretern des Landkreises Peine. Die haben eine Resolution mit dem Titel Rettet die Kommunen übergeben. Und was genau dahinter steckt, das hört ihr gleich in den Radio 38 Regionalnachrichten um 16:30.
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0: Natascha Bedding fehlt um gleich eine Minute nach 16:30.
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0: In Wolfsburg an der Ostfalia, in Bad Harzburg an der Grundschule und auch in Bohme an der Kirche sind es gerade 23 Grad und wärmer wird es heute nicht mehr. Es gibt Sonne satt, auch am späten Nachmittag mit 23 Grad Höchsttemperaturen und mit noch einem angenehmen Luftzug.
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2: Ich bin Laura Schlottke. Einen schönen guten Tag. Vertreter des Landkreises Peine haben heute in Hannover eine Resolution mit dem Titel »Rettet die Kommunen« an Ministerpräsident Olaf Lies übergeben. Wie der Landkreis mitteilt, kamen insgesamt mehr als 300 niedersächsische Landräte und Kreistagsabgeordnete, Bürgermeister und Ratsmitglieder zum Platz am Landtag. Sie warnen vor einer schweren kommunalen Finanzkrise und fordern das Land unter anderem dazu auf, die Mittel im kommenden Finanzausgleich im Rahmen des Doppelhaushaltes 2027-28 um mindestens 1 Milliarde Euro zu erhöhen. Der Landkreis Peine hätte im letzten Jahr ein Defizit von 35 Millionen Euro verzeichnet, heißt es von der Kreisverwaltung. Bundesweit hätte es ein historisches kommunales Minus von 32 Milliarden Euro gegeben. Steigende Sozialausgaben, neue Aufgaben ohne ausreichende Gegenfinanzierung sowie steigende Zinslasten zählten demnach zu den Ursachen. Nach falschen Polizisten und Handwerkern sind in Braunschweig jetzt auch falsche Ärzte unterwegs. Die Polizei warnt vor einer weiteren Betrugsmasche. Paula Bayer aus der Radio 38 Aktuell Redaktion. Wie gehen die Täter dabei vor?
3: Jetzt in den aktuellen bekannten Fällen kontaktierten die Unbekannten eine 67-Jährige und eine 78-Jährige. Sie gaben sich am Telefon als Mediziner aus, berichteten von einer schweren Erkrankung ihrer jeweiligen Tochter und forderten Geld, um ein teures Medikament bezahlen zu können. Auch eine weinende weibliche Stimme sei zu hören gewesen. Glücklicherweise durchschauten die Seniorinnen die Masche. Sie erkannten den Betrug, legten auf und wählten den Notruf. Die Polizei stellt in diesem Rahmen noch einmal klar, deutsche Kliniken verlangen grundsätzlich keine Bahnzahlungen am Telefon. Es sollten niemals vertrauliche Informationen preisgegeben und im Zweifel die angebliche Klinik kontaktiert werden, um die Angaben zu prüfen.
2: Nach umfassenden Sanierungsarbeiten ist die alte Schule in Brackstedt bei Wolfsburg nun wieder einsatzbereit. Oberbürgermeister Dennis Weimann hat das Gebäude offiziell eröffnet. Hauptgrund der Bauarbeiten war vor allem die fehlende Barrierefreiheit der ehemaligen Schule. Schließlich sei sie ein wichtiger Treffpunkt für die Ortsgemeinschaft und diene als Versammlungsstätte für soziale, kulturelle und öffentliche Veranstaltungen, so Weimann. Neben einer Rampe zur besseren Begehbarkeit und einer barrierefreien Toilette wurden auch die sanitären Anlagen und die Elektro- und Heiztechnik erneuert. Die Gesamtkosten belaufen sich auf knapp 690.000 Euro.
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0: Wir schauen auf die Straßen und zwar auf die A2 Braunschweig bzw. Peine in Richtung Hannover. Auf Höhe Himmelerwald ist weiterhin die Baustelle, die kostet euch einfach ein bisschen Zeit. Geblitzt wird auch und zwar in Wolfsburg auf der Heinrich-Nordhoff-Straße zwischen Leindorf und Heiligendorf auf der L294. Dann zwischen Bardorf und Rickensdorf am Blanken, in Bechtsbüttel auf der Wendnerstraße, in Braunschweig auf der Ebertallee, dem Mönchenweg und der Leipziger Straße, dann in Apelnstedt auf dem Mühlenweg, in Salzgitter, Lebenstedt zum Salzgittersee, dann in Liebenburg auf der Poststraße und einen letzten habe ich noch in Goslar auf der Clubgartenstraße. Und wenn ihr noch was habt, Blitzer oder auch Staus, dann ruft an oder schickt uns eine WhatsApp-Text oder Sprachnachricht an die 0800 eine 6 und dreimal die 38. Gute Fahrt euch!
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0: mit Aline und wir begleiten euch in den wohlverdienten Feierabend mit Peter Gabriel und einen neuen Song habe ich von Miley Cyrus für euch. Genießt den Feierabend.
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Miley Cyrus ganz neu hier bei Radio 38. Wer hat nicht schon mal für die Sängerin Sarah Connor geschwärmt? So ging es auch Mark Forster, der ihr während der Zusammenarbeit bei The Voice of Germany das auch einfach mal gestanden hat. In einem Podcast hat er jetzt darüber gesprochen und zugegeben, dass es sie scheinbar einfach gar nicht gejuckt hat. Er sei so wenig ihr Typ, dass sie das nicht mal irgendwie niedlich gefunden hat. Vielleicht hätte er für sie singen sollen, den hier, Chöre zum Beispiel.

0: Justin Timberlake mit Can't Stop This Feeling hier auf Radio 38. Soul Sister haben 1986 ihre erste Single veröffentlicht, 2 Jahre später mit The Way to Your Heart den internationalen Durchbruch geschafft und genau den hört ihr gleich im Radio 38 80er Flashback.
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0: The Way to Your Heart von Soul Sister. Wir haben es gleich 16 Uhr.
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0: In Braunschweig an der HBK, in Quernhorst an der Freiwilligen Feuerwehr und auch in Meinersen am Niedrigseilgarten sind auch jetzt noch 23 Grad. Ja, und dabei bleibt es auch erstmal noch ein bisschen. Heute Nacht kühlt es sich dann auf maximal 14 Grad ab. Und der Radio 38 Wettertrend zeigt uns, genauso wird es morgen 22 Grad und Sonne bekommen wir. Und am Freitag, da wird es dann wieder heißer, da werden es 30 Grad. Ab dem Nachmittag auch mit Wolken und in Richtung Abend und in Richtung Süden der Region sind auch Regen und Gewitter möglich.
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2: Ich bin Thomas Bleskin. Die Spritpreise sinken weiter, aber langsam. Innerhalb einer Woche hat sich Superbenzin der Sorte E10 um 2,7 Cent verbilligt, Diesel um 4,5 Cent. Der ADAC hält den aktuellen Preisrückgang an den Tankstellen allerdings für viel zu gering.
3: Sowohl Diesel als auch Super E10 liegen mittlerweile im bundesweiten Tagesdurchschnitt unter 2 Euro. Allerdings sind beide immer noch gut 20 Cent teurer als vor Ausbruch des Irankrieges. Und das trotz des Tankrabatts der Regierung von rund 17 Cent und obwohl der Ölpreis zuletzt deutlich nachgegeben hat. Für den ADAC ist das aktuelle Preisniveau der Beweis, dass die Mineralölkonzerne günstigere Ölpreise nur sehr verlangsamt an die Kunden weitergeben. Zum Sparen rät der ADAC, am späten Vormittag zu tanken oder bei Reisen ins Ausland zu schauen, ob es hinter der Grenze günstiger ist als in Deutschland. Ronny Thorau, Berlin.
2: Die Wirtschaftsweisen erwarten in diesem Jahr wegen der Auswirkungen des Irankriegs nur ein Mini-Wachstum der deutschen Wirtschaft von 0,5%. Im vergangenen Herbst hatte der Sachverständigenrat noch mit einem Plus des Bruttoinlandsprodukts von 0,9% gerechnet.
4: Sprit ist teurer geworden, Öl, Gas und das spüren natürlich auch die Unternehmer. Zudem rechnen die Experten damit, dass auch die Inflation weiter ansteigt, also dass wir Verbraucher an Kaufkraft verlieren. Das milliardenschwere Investitionsprogramm der Regierung für die Infrastruktur könnte für ein bisschen mehr Wachstum sorgen, so die Wirtschaftsweisen. Gleichzeitig fordern sie aber Reformen von der Regierung und das heißt vor allem den Anstieg der Sozialbeiträge begrenzen. Claudia Wächter, Nachrichtenredaktion.
2: Der Trend zur Teilzeit hält in Deutschland ungebrochen an. Immer mehr Beschäftigte arbeiten mit reduzierter Stundenzahl. 2025 erreichte die Teilzeitquote unter abhängig Beschäftigten mit 31,9% einen neuen Höchststand, wie das Statistische Bundesamt mitteilte. Besonders häufig sind Frauen in Teilzeit tätig. Mehr als jede zweite Frau arbeitete 2025 in Teilzeit. Bei Männern war es dagegen nur etwa jeder siebte. Die deutsche Luftfahrt- und Tourismusbranche sieht trotz der Lage im Nahen Osten keine Gefahr für Flugausfälle im Sommer wegen fehlenden Kerosins. Die Lufthansa erklärte, mögliche Ausfälle über die Straße von Hormuz könnten durch Importe aus den USA und Afrika ausgeglichen werden. Reisende müssten sich weder um ihre Buchungen noch um nachträgliche Preissteigerungen sorgen.
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0: Wir schauen auf die Straßen. Mehr Zeit braucht ihr auf der A2, Peine in Richtung Hannover. Wegen der Baustelle auf Höhe Himmelerwald ist der Verkehr da einfach dichter. Geblitzt wird in Müden auf dem Reiterweg, in Wolfsburg auf der Heinrich-Nordhoff-Straße, zwischen Bardorf und Rickensdorf am Blanken, in Bechtsbüttel auf der Wendener Straße, in Braunschweig auf der Ebertallee und auf dem Mönche-Weg, in Salzgitter in Lebenstedt zum Salzgittersee und in Gepperzhagen auf der Reichenberger Straße, dann auch in Liebenburg auf der Poststraße und in Goslar auf der Clubgartenstraße. Und wenn ihr noch was habt, Blitzer oder auch Staus, dann ruft uns an oder schickt uns eine WhatsApp-Text oder Sprachnachricht an die 0800 16 und dreimal die 38. Gute Fahrt euch!
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0: Mit Alina. Das Magnetfeld unserer Erde hat zwei Jugendliche aus Braunschweig direkt zum Bundeswettbewerb von Jugend forscht gebracht. Worum es in dem Projekt geht, das hört ihr gleich. Habt einen schönen Mittwoch.
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0: Stefanie Heinzmann mit Gürt um 11:05. Mit Neugier, Kreativität und jeder Menge Forschergeist haben sich zwei Jugendliche von der Hoffmann von Fallersleben-Schule aus Braunschweig für den Jugendforscht-Bundeswettbewerb qualifiziert. Starke Leistung. Das Projekt 3G Magnetics von Dominik und Alexandra beschäftigt sich mit dem Magnetfeld unserer Erde. Ja, und dafür haben die beiden ein kostengünstiges Magnetometer aus Wegwerfmaterialien gebaut, das seit mehreren Monaten verschiedenste Messungen macht, so erklärt es Dominik.
1: Und wir haben tatsächlich Signaturen des Magnetfelds messen können, des Magnetfelds, wie zum Beispiel Magnetfeldstürme oder Solar Flare Effekts und zum Teil auch der Solar Quiet Effekt. Genau gesagt, ein solarer Sturm passiert, also ein Erdmagnetfeldsturm, wenn Plasma von der Sonne auf das Erdmagnetfeld trifft. Und ein Erdmagnetfeldsturm kommt tatsächlich auch im Zusammenhang mit Polarlichtern. Dieser Sturm, den wir gemessen haben, war tatsächlich sehr heftig. Und wir waren in der Lage, starke Abweichungen in unseren Messungen zu sehen. Und ja, jedenfalls kam an diesem gleichen Tag Polarlichter auf dem Himmel zu sehen.
0: Dominik nimmt seit 6 Jahren schon am Jugendforscht-Wettbewerb teil. Mit mittlerweile schon 10 Projekten insgesamt. In diesem Jahr hat er sich zusammen mit seiner Teampartnerin den Traum vom Bundeswettbewerb erfüllt. Beide verbindet die Faszination für Physik, die Alexandra vor ein paar Jahren für sich entdeckt hat.
2: Ich bin aus der Ukraine und ich habe da in 8. Klasse oder so zu einer anderen Schule gewechselt, wo Physik und Mathe als Leistungskurse unterrichtet wurden. Und da habe ich ja auch ein Physik-AG gehabt und Physik sehr gemacht und dann bin ich hier gelandet, dann habe ich unseren Betreuer getroffen und der hat mich zu dem AG eingeladen und so mein ersten Projekt vorgeschlagen und das war ziemlich interessant für mich, weil ich jetzt konnte Physik und Programmieren zusammen machen.
0: Übrigens, mit ihrem Projekt haben die beiden nicht nur im Regional- und Landeswettbewerb den ersten Platz gemacht, sondern auch zahlreiche Sonderpreise gewonnen. Für den anstehenden Bundeswettbewerb, der morgen in Herzogenaurach startet, drücken wir natürlich den beiden ganz, ganz fest die Daumen. Viel Glück!

0: Taylor Swift hier auf Radio 38. Nach über einem Jahr Verhandlungen im Prozess gegen die Ex-RAF-Terroristin Daniela Klette ist heute ein Urteil gefallen. Mehr dazu gibt's gleich in den Radio 38 Regionalnachrichten um 5:30.
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0: Lotte und Max Giesinger um gleich 5:30.
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0: In Salzgitter-Ringelheim am Schloss, in Gamsen am Dorfgemeinschaftshaus und auch in Schöningen an der Jugendherberge haben wir gerade noch 23 Grad. Ja, und heute Nachmittag ist das auch die Höchsttemperatur, mehr ist heute nicht drin. Angenehmer Luftzug weht auch noch und der Radio 38 Wettertrend zeigt uns, morgen wird es genauso wie heute, 22 Grad und viel Sonne. Am Freitag wird es dann wieder richtig heiß, 30 Grad. Am Nachmittag mit Wolken in Richtung Salzgitter und Goslar, ist dann am Abend auch mit Regen und möglichen Gewittern zu rechnen.
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2: Ich bin Laura Schlottke. Einen schönen guten Tag. Im Prozess gegen die Ex-RAF-Terroristin Daniela Klette ist ein Urteil gefallen. Am Mittag verurteilte das Landgericht Verden die 67-Jährige zu 13 Jahren Haft. Wie das Gericht mitteilt, konnten ihr nun die Überfälle auf mehrere Geldtransporter und Supermärkte in Nordrhein-Westfalen und Niedersachsen, unter anderem in unserer Region, nachgewiesen werden. Schuldig gesprochen wurde Klette unter anderem wegen schweren Raubes, Verstößen gegen das Waffengesetz und räuberischer Erpressung. Trotzdem könnte ihr noch ein weiteres Gerichtsverfahren drohen. Dabei ginge es dann vor allem um die Verbrechen, die sie als RAF-Mitglied begangen haben soll. Ob oder wann es zu einem erneuten Prozess kommt, entscheidet das Oberlandesgericht in Frankfurt. In Wagenhoff im Kreis Gifhorn hat am Morgen ein Zimmer im Obergeschoss eines Einfamilienhauses gebrannt. Wie die Kreisfeuerwehr mitteilt, drangen die Flammen bereits aus dem Fenster, als die Einsatzkräfte eintrafen. Die Bewohner des Hauses sowie eine Katze konnten unverletzt das Gebäude verlassen. Weil sich der Rauch stark ausbreitete, mussten weitere Anwohner Fenster und Türen geschlossen halten. Nach einer knappen Dreiviertelstunde hatte die Feuerwehr den Brand unter Kontrolle und konnte verhindern, dass sich das Feuer auf das restliche Gebäude ausbreitete. Die Brandursache und der entstandene Schaden sind noch unklar. Nach einer turbulenten Saison sind unsere regionalen Profifußballteams nun in der Sommerpause. So auch Eintracht Braunschweig. Cheftrainer Lars Konetka hat gemeinsam mit Geschäftsführer Sport Benjamin Kessel ein Fazit gezogen. Von seinen ersten Spielen als Cheftrainer werde er viel in die kommende Saison mitnehmen, so Konetka in einem abschließenden Pressegespräch zum Ende der Spielzeit.
3: Und dann kommen wir da durch, dann sieht man, wie man sich auch belohnen kann für das, was wir da auf die Beine gestellt haben. Ne? Wir hatten dann halt auf dem Weg dahin auch Spiele, die wir besser gestaltet haben, wo wir auch besser waren als der Gegner, die wir aber dann nicht für uns entscheiden konnten oder nur einen Punkt mitgenommen haben. Und am Ende, dass echt viel möglich ist, wenn man halt arbeitet und wenn man macht. Und das war auch so das, was wir mit den Spielern immer wieder kommuniziert haben. Ne? Also schieb die Bedenken und die Angst beiseite und denk nicht darüber nach, was es zu verlieren gilt oder gibt, sondern lass uns immer an das Ziel denken und daran, was es zu gewinnen gibt. Und das, glaube ich, ist das größte Learning.
2: Aktuell ist Konetka bereits auf dem Weg zur WM. Dort steht er bei der österreichischen Nationalmannschaft als Co-Trainer an der Seitenlinie. Dennoch werde er durchgehend mit Kessel in Kontakt bleiben. Die ersten Gespräche mit Spielern habe man bereits geführt. Namen nannte der Verein noch nicht. Fabio Kaufmanns Zukunft ist noch ungeklärt. Er sei nun erst einmal im Urlaub. Danach werde man sich zusammensetzen. Die Eintracht würde ihn gerne halten, so die Verantwortlichen abschließend.
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0: Vorsicht bitte auf der A39. Salzgitter in Richtung Süden. Auf Höhe der Anschlussstelle Hüttenblick liegen Holzplanken auf der Straße. Dort bitte besonders vorsichtig fahren. Das hat uns Rosalie gerade gemeldet. Vielen Dank dir, Rosalie. Mehr Zeit braucht ihr außerdem auf der A2, Peine in Richtung Hannover. Wegen der Baustelle auf Höhe Hemelerwald ist dort mit dichtem Verkehr zu rechnen. Geblitzt wird in Wolfsburg auf der Heinrich-Nordhoff-Straße zwischen Badorf und Rickensdorf am Blanken, in Bechtsbüttel auf der Wendener Straße, in Braunschweig auf der Ebert-Allee und auf dem Mönche-Weg in Salzgitter. Einmal in Lebenstedt zum Salzgittersee und einmal in Gebhardshagen auf der Reichenberger Straße. Dann in Liebenburg auf der Poststraße, in Goslar auf der Clubgartenstraße. Und wenn ihr noch was habt, Blitzer oder auch Staus oder andere Sachen von den Straßen, dann meldet euch, ruft an oder schickt uns eine WhatsApp-Text oder Sprachnachricht an die 0800 eine 6 und 3 mal die 38. Gute Fahrt für euch.
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0: Mit Alina. Ihr schlittert in den sonnigen Feierabend. Ihr liefert die Musik dafür. Lou Saint habe ich zum Beispiel für euch oder auch Take That. Mit einem kühlen Getränk kann man das sicherlich feiern. Schönen Feierabend.
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Take That mit Everything Changes um 17.41 Uhr. Wer die Rockröhre oder Popröhre Anastasia mal live erleben möchte, der kann das im September in Hannover. Die kraftvolle und einzigartige Stimme gehören genauso zu der 57-Jährigen wie ihre markante Brille, die sie eigentlich gar nicht mehr braucht, aber trotzdem zum Markenzeichen geworden ist. Sie sagt selber, das war ein Fehler, sich die Augen lasern zu lassen. Ihr Gesicht sei schließlich für eine Brille gemacht. I'm out of love, habe ich jetzt für euch. Anastasia.

0: Home Part 2 von Nico Santos, 17.45 Uhr haben wir's. Montags bis Freitag gibt's hier bei Radio 38 ab 19 Uhr feinste Musik aus den 80ern, und zwar in den 80ern vor 8. Und gleich nach der Werbung habe ich für euch einen 80er Flashback, so einen kleinen Vorgeschmack, jetzt mit Starship.
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0: Starship mit Nothing's Gonna Stop Us um gleich eine Minute nach sechs.
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0: Ja, wir schauen mal aufs Thermometer. In Braunschweig am Prinzenpark, in Wolfenbüttel am Lessinghaus und auch in Velpke am Rathaus. Da haben wir immer noch 23 Grad, wird ein warmer Abend. Heute Nacht kühlt es sich dann ab auf maximal 14 Grad und der Radio 38 Wettertrend zeigt, morgen wird es genauso wie heute, 22 Grad und Sonne satt. Und am Freitag, da wird es dann wieder richtig heiß, 30 Grad, ab dem Nachmittag auch mit Wolken in Richtung Salzgitter und Goslar und auch am Abend mit Regen und möglichen Gewittern zu rechnen.
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2: Ich bin Thomas Bleskin. Die Wirtschaftsweisen erwarten in diesem Jahr wegen der Auswirkungen des Iran-Kriegs nur ein Mini-Wachstum der deutschen Wirtschaft von 0,5%. Im vergangenen Herbst hatte der Sachverständigenrat noch mit einem Plus des Bruttoinlandsprodukts von 0,9% gerechnet.
3: Sprit ist teurer geworden, Öl, Gas und das spüren natürlich auch die Unternehmer. Zudem rechnen die Experten damit, dass auch die Inflation weiter ansteigt, also dass wir Verbraucher an Kaufkraft verlieren. Das milliardenschwere Investitionsprogramm der Regierung für die Infrastruktur könnte für ein bisschen mehr Wachstum sorgen, so die Wirtschaftsweisen. Gleichzeitig fordern sie aber Reformen von der Regierung und das heißt vor allem den Anstieg der Sozialbeiträge begrenzen. Claudia Wächter, Nachrichtenredaktion.
2: Das Bundeskabinett hat eine Neufassung des Baugesetzbuchs beschlossen, die vor allem den Wohnungsbau in Schwung bringen soll. Planungsverfahren sollen digitalisiert, verkürzt und für Bürgerinnen und Bürger durchsichtiger werden. Daneben sollen Kommunen mehr Handhabe gegen sogenannte Schrottimmobilien bekommen.
4: Städte und Gemeinden mit zu wenig Wohnraum können künftig bauen zum sogenannten überragenden öffentlichen Interesse erklären. Damit würden dann die entsprechenden Projekte Vorrang vor anderen Interessen bekommen, wenn es zum Beispiel um die Nutzung von Grünflächen geht. Das große Ziel der Ministerin, Bauen beschleunigen, denn das dauert hier in Deutschland immer noch viel zu lange. Und offensichtlich vernachlässigte Häuser sollen schneller instand gesetzt werden, in Extremfällen sogar enteignet werden können. Thomas Thonfeld, Berlin.
2: Die Spritpreise in Deutschland sinken zwar weiter, nach Einschätzung des ADAC aber zu langsam. Super EC kostete zuletzt im Schnitt knapp 1,98 Euro pro Liter, Diesel rund 1,95 Euro. Beide Kraftstoffe seien damit trotz Preisrückgangs weiter deutlich teurer als vor Beginn des Irankriegs. Der ADAC kritisierte, niedrigere Ölpreise würden von den Mineralölkonzernen nur verzögert an die Verbraucher weitergegeben. Bei einem schweren Verkehrsunfall in Dienstlaken sind zwei 12-jährige Jungen ums Leben gekommen. Nach Polizeiangaben wurden die Kinder auf Fahrrädern von einem Auto erfasst und starben später im Krankenhaus. Ein weiteres Kind wurde leicht verletzt. Die 47 Jahre alte Autofahrerin kam schwer verletzt in eine Klinik. Zur Ursache des Unfalls ermittelt nun ein spezialisiertes Unfallaufnahmeteam.
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0: Vorsicht bitte auf der A39 Salzgitter in Richtung Süden. Auf Höhe der Anschlussstelle Salzgitter-Hüttenblick liegen Holzplanken auf der Straße. Mehr Zeit braucht ihr außerdem auf der A2 Peine in Richtung Hannover. Wegen der Baustelle auf Höhe Hemederwald ist dort mit dichtem Verkehr zu rechnen. Geblitzt wird auch, und zwar in Wolfsburg auf der Heinrich-Nordhoff-Straße, dann zwischen Bardorf und Rickensdorf am Blanken, in Bechtsbüttel auf der Wendner-Straße, in Braunschweig auf der Ebertallee und auf dem Mönchweg, in Salzgitter-Lebenstedt zum Salzgittersee und in Gebertshagen auf der Reichenberger Straße, in Liebenburg auf der Poststraße und in Goslar auf der Clubgartenstraße. Ja, und wenn ihr noch was gesehen habt, Blitzer oder auch Staus, dann ruft an oder schickt uns eine WhatsApp-Text oder Sprachnachricht an die 0800 eine 6 und dreimal die 38. Gute Fahrt euch!
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0: Mit Alina. Gleich wird es wirtschaftlich, nämlich in den Wirtschaftsnachrichten. Nach Dr. Alban. Zuerst aber habe ich Mimi Webb für euch, die schon als Kind Musik und Auftritte geliebt hat und mit 16 bei ihren Eltern aus und nach Brighton gezogen ist, um Musik zu studieren. Die richtige Wahl, wie ich finde, jetzt für euch Ends in Y.
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0: Dr. Alban. Ein E-Traktor für die Agrarmittelklasse. Tja, so sieht der Plan von Ex-VW-Chef Herbert Diess aus. Mehr dazu weiß Laura Schlottke.
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2: Der ehemalige VW-Chef Herbert Diess plant, einen E-Traktor auf den Markt zu bringen. Wie der 67-Jährige auf LinkedIn schrieb, handele es sich um einen Mittelklasse-Traktor für Landwirte und kommunale Dienste. Die Elektrolandmaschine solle mit einem Wechselakkusystem ausgestattet sein. Die Diess E-Agrartechnik AG wolle mit vergleichbaren Dieselfahrzeugen wettbewerbsfähig sein, so Diess. Die ersten Maschinen sollen 2027 ausgeliefert werden. Von 2018 bis 2022 war Diess Konzernchef von Volkswagen. Seit 2023 ist er Aufsichtsratschef beim Chiphersteller Infineon. Die deutsche Wirtschaft wächst weiter nur sehr langsam. Die Wirtschaftsweisen haben ihre Prognose nun deutlich gesenkt. Laut Medienberichten rechnen die Experten im laufenden Jahr nur noch mit einem Plus von 0,5% für das Bruttoinlandsprodukt. Grund dafür seien demnach auch die Folgen des Iran-Kriegs in Form von steigenden Öl- und Gaspreisen. Ursprünglich waren die Wirtschaftsweisen dieses Jahr von einem Wachstum von 0,9% ausgegangen. Für das nächste Jahr prognostizieren sie ein Plus von 0,8%. Der Deutsche Gewerkschaftsbund, kurz DGB, kritisiert den Vorschlag von Bundesgesundheitsministerin Wagen, höhere Pflegebeiträge für Kinderlose einzuführen. Kinderlose zum wiederholten Male mit höheren Beiträgen dafür bestrafen zu wollen, dass sie aus welchen Gründen auch immer keine Kinder hätten, löse die strukturellen Probleme der Pflegeversicherung absehbar nicht, so DGB-Vorstandsmitglied Anja Piel gegenüber dem Redaktionsnetzwerk Deutschland. Kinderlose Menschen würden ohne Not diskriminiert. Um die gesetzliche Pflegeversicherung zu sanieren, schlug CDU-Ministerin Nina Wagen nach Medienberichten vor, den Beitrag für Kinderlose auf 0,7% anzuheben.
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0: Tones and I. Wir hatten ja schon viele Falschmeldungen bei uns in den Regionalnachrichten. Falsche Polizisten, falsche Handwerker, falsche Händler. Jetzt sind auch falsche Ärzte unterwegs. Was genau hinter dieser Betrugsmasche steckt, das hört ihr gleich in den Radio 38 Regionalnachrichten um 6:30.
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0: Love's Divine. Von Seal habe ich persönlich lange nicht gehört. Schöner Schmachtfetzen. 6:30 haben wir's.
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0: In Wolfsburg an der Städtischen Galerie, in Peine am Stadttheater und in Isenbüttel am Tankumsee sind es 22 Grad, haben also schon Grad zur Höchsttemperatur verloren. Heute Nacht wird sich noch auf maximal 14 Grad abkühlen.
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2: Ich bin Laura Schlottke. Einen schönen guten Abend. Vertreter des Landkreises Peine haben heute in Hannover eine Resolution mit dem Titel Rettet die Kommunen an Ministerpräsident Olaf Lies übergeben. Wie der Landkreis mitteilt, kamen insgesamt mehr als 300 niedersächsische Landräte und Kreistagsabgeordnete, Bürgermeister und Ratsmitglieder zum Platz am Landtag. Sie warnen vor einer schweren kommunalen Finanzkrise und fordern das Land unter anderem dazu auf, die Mittel im kommenden Finanzausgleich im Rahmen des Doppelhaushaltes 2027-28 um mindestens 1 Milliarde Euro zu erhöhen. Der Landkreis Peine hätte im letzten Jahr ein Defizit von 35 Millionen Euro verzeichnet, heißt es von der Kreisverwaltung. Bundesweit hätte es ein historisches kommunales Minus von 32 Milliarden Euro gegeben. Steigende Sozialausgaben, neue Aufgaben ohne ausreichende Gegenfinanzierung sowie steigende Zinslasten zählten demnach zu den Ursachen. Nach falschen Polizisten und Handwerkern sind in Braunschweig jetzt auch falsche Ärzte unterwegs. Die Polizei warnt vor einer weiteren Betrugsmasche. Paula Bayer aus der Radio 38 Aktuell Redaktion. Wie gehen die Täter dabei vor?
3: Jetzt in den aktuellen bekannten Fällen kontaktierten die Unbekannten eine 67-Jährige und eine 78-Jährige. Sie gaben sich am Telefon als Mediziner aus, berichteten von einer schweren Erkrankung ihrer jeweiligen Tochter und forderten Geld, um ein teures Medikament bezahlen zu können. Auch eine weinende weibliche Stimme sei zu hören gewesen. Glücklicherweise durchschauten die Seniorinnen die Masche. Sie erkannten den Betrug, legten auf und wählten den Notruf. Die Polizei stellt in diesem Rahmen noch einmal klar, deutsche Kliniken verlangen grundsätzlich keine Bahnzahlungen am Telefon. Es sollten niemals vertrauliche Informationen preisgegeben und im Zweifel die angebliche Klinik kontaktiert werden, um die Angaben zu prüfen.
2: Nach umfassenden Sanierungsarbeiten ist die alte Schule in Brackstedt bei Wolfsburg nun wieder einsatzbereit. Oberbürgermeister Dennis Weimann hat das Gebäude offiziell eröffnet. Hauptgrund der Bauarbeiten war vor allem die fehlende Barrierefreiheit der ehemaligen Schule. Schließlich sei sie ein wichtiger Treffpunkt für die Ortsgemeinschaft und diene als Versammlungsstätte für soziale, kulturelle und öffentliche Veranstaltungen, so Weimann. Neben einer Rampe zur besseren Begehbarkeit und einer barrierefreien Toilette wurden auch die sanitären Anlagen und die Elektro- und Heiztechnik erneuert. Die Gesamtkosten belaufen sich auf knapp 690.000 Euro.
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0: Wir schauen auf die A2. Dort braucht ihr mehr Zeit zwischen Peine und Hannover. Wegen der Baustelle auf Höhe Hemelerwald ist da der Verkehr einfach entsprechend dicht. Geblitzt wird in Wolfsburg auf der Heinrich-Nordhoff-Straße zwischen Bardorf und Rickensdorf am Blanken, in Bechtsbüttel auf der Wendener-Straße, in Braunschweig auf der Ebertallee und auf dem Mönche-Weg, in Salzgitter-Lebenstedt zum Salzgittersee und in Gebhardshagen auf der Reichenberger-Straße, dann in Liebenburg auf der Poststraße und in Goslar auf der Clubgartenstraße. Und wenn ihr noch was habt, Blitzer oder Staus, dann ruft uns an oder schickt uns eine WhatsApp-Text- oder Sprachnachricht an die 0800 eine 6 und dreimal die 38. Gute Fahrt euch!
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0: mit Alina. Und wir werfen gleich mal ein Ohr in die morgige Morgenshow mit Carsten, was der da so vorhat. Nach Roxette und auch nach einem neuen Song von Luisa. Habt einen schönen Mittwochabend.
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0: Es ist 19 Uhr.
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2: In Braunschweig an der Volkswagenhalle sind es 22 Grad, in Bad Harzburg an der Grundschule 21 und in Salzgitter-Wartenstedt an der Heinrich-Alberts-Schule 22 Grad. Ja, und die sind jetzt eben gerade noch die 22 Grad Höchsttemperatur. Heute Nacht kühlt es sich auf 14 Grad runter und der Radio 38 Wettertrend zeigt uns, morgen wird es genauso wie heute, 22 Grad und Sonne satt. Und am Freitag, da wird es ja wieder knackig heiß, 30 Grad sind vorgesehen. Am Nachmittag dann aber auch mit Wolken und in Richtung Süden ist am Abend mit Regen und Gewitter zu rechnen.
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3: Ich bin Thomas Bleskin. Die Wirtschaftsweisen erwarten wegen der Folgen des Iran-Kriegs nur noch ein Mini-Wachstum der deutschen Wirtschaft. Der Sachverständigenrat senkte seine Prognose für dieses Jahr auf 0,5%. Als Belastung gelten vor allem hohe Energiepreise und steigende Produktionskosten. Zugleich mahnten die Ökonomen schnelle Reformen bei Kranken- und Pflegeversicherung an. Die Bundesregierung rechnet ebenfalls nur noch mit einem schwachen Wachstum. Verfahren vor deutschen Verwaltungsgerichten sollen künftig schneller abgeschlossen werden. Das Bundeskabinett hat dafür eine Reform auf den Weg gebracht. Verwaltungsgerichte kontrollieren das Handeln der Behörden. Dabei geht es etwa um Streitigkeiten über Baugenehmigungen, um die Zuteilung eines Studienplatzes oder das Recht auf Asyl.
4: Im Schnitt dauern solche Verfahren im Moment rund 14 Monate. Künftig sollen mehr Entscheidungen durch Einzelrichter getroffen werden. Außerdem sollen Gerichte besser gegen aussichtslose und rechtsmissbräuchliche Klagen vorgehen können. Und wer gegen eine behördliche Entscheidung Widerspruch einlegen will, soll das künftig einfacher per Mail tun können, wenn die Behörde das anbietet. Außerdem sollen Gerichte höhere Zwangsgelder gegen Behörden verhängen können, bis zu 25.000 Euro statt bisher 10.000. Über die Reform müssen der Bundestag und die Länderkammer noch entscheiden. David Riemer, Berlin.
3: Die griechische Regierung will Minderjährigen künftig die Nutzung von E-Scootern auf Straßen verbieten. Ein entsprechender Gesetzentwurf soll in Kürze ins Parlament eingebracht werden.
5: Der Minister nahm kein Blatt vor den Mund. Viele Jugendliche würden diese Scooter behandeln, als wären sie Teil eines Videospiels. Schnell drauf, schnell los, ohne wirklich über die Folgen nachzudenken. Damit soll Schluss sein, sagte er. Auch aus den Krankenhäusern kommen deutliche Warnungen. Die Zahl der Verletzten steige spürbar. Vor allem junge Fahrer, aber auch Touristen landen nach Stürzen in der Notaufnahme. Takis Athen.
3: Die Bundesregierung will die Filmproduktion in Deutschland mit neuen Vorgaben für Streamingdienste stärken. Anbieter wie Netflix, Amazon Prime oder Disney Plus sollen künftig verpflichtend investieren. Zugleich ist mehr staatliche Förderung geplant. Kulturstaatsminister Weimar sprach von der größten filmpolitischen Reform seit Jahrzehnten und stellte Investitionen in Milliardenhöhe in Aussicht. Branchenverbände begrüßten das Vorhaben grundsätzlich, kritisierten aber die aus ihrer Sicht zu niedrige Investitionsquote.
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1: Ich bin Thomas Pleskin. Die Wirtschaftsweisen erwarten in diesem Jahr wegen der Auswirkungen des Iran-Kriegs nur ein Mini-Wachstum der deutschen Wirtschaft von 0,5%. Im vergangenen Herbst hatte der Sachverständigenrat noch mit einem Plus des Bruttoinlandsprodukts von 0,9% gerechnet.
2: Sprit ist teurer geworden, Öl, Gas, und das spüren natürlich auch die Unternehmer. Zudem rechnen die Experten damit, dass auch die Inflation weiter ansteigt, also dass wir Verbraucher an Kaufkraft verlieren. Das milliardenschwere Investitionsprogramm der Regierung für die Infrastruktur könnte für ein bisschen mehr Wachstum sorgen, so die Wirtschaftsweisen. Gleichzeitig fordern sie aber Reformen von der Regierung, und das heißt vor allem den Anstieg der Sozialbeiträge begrenzen. Claudia Wächter, Nachrichtenredaktion.
1: Das Bundeskabinett hat eine Neufassung des Baugesetzbuchs beschlossen, die vor allem den Wohnungsbau in Schwung bringen soll. Planungsverfahren sollen digitalisiert, verkürzt und für Bürgerinnen und Bürger durchsichtiger werden. Daneben sollen Kommunen mehr Handhabe gegen sogenannte Schrottimmobilien bekommen.
3: Städte und Gemeinden mit zu wenig Wohnraum können künftig Bauen zum sogenannten überragenden öffentlichen Interesse erklären. Damit würden dann die entsprechenden Projekte Vorrang vor anderen Interessen bekommen, wenn es zum Beispiel um die Nutzung von Grünflächen geht. Das große Ziel der Ministerin: Bauen beschleunigen, denn das dauert hier in Deutschland immer noch viel zu lange. Und offensichtlich vernachlässigte Häuser sollen schneller instand gesetzt werden, in Extremfällen sogar enteignet werden können. Thomas Thonfeld, Berlin.
1: Die Spritpreise in Deutschland sinken zwar weiter, nach Einschätzung des ADAC aber zu langsam. Super EC kostete zuletzt im Schnitt knapp 1,98 Euro pro Liter, Diesel rund 1,95 Euro. Beide Kraftstoffe seien damit trotz Preisrückgangs weiter deutlich teurer als vor Beginn des Irankriegs. Der ADAC kritisierte, niedrigere Ölpreise würden von den Mineralölkonzernen nur verzögert an die Verbraucher weitergegeben. Bei einem schweren Verkehrsunfall in Dienstlaken sind 2 12-jährige Jungen ums Leben gekommen. Nach Polizeiangaben wurden die Kinder auf Fahrrädern von einem Auto erfasst und starben später im Krankenhaus. Ein weiteres Kind wurde leicht verletzt. Die 47 Jahre alte Autofahrerin kam schwer verletzt in eine Klinik. Zur Ursache des Unfalls ermittelt nun ein spezialisiertes Unfallaufnahmeteam.
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1: Ich bin Thomas Bleskin. Die Wirtschaftsweisen erwarten wegen der Folgen des Iran-Kriegs nur noch ein Mini-Wachstum der deutschen Wirtschaft. Der Sachverständigenrat senkte seine Prognose für dieses Jahr auf 0,5%. Als Belastung gelten vor allem hohe Energiepreise und steigende Produktionskosten. Zugleich mahnten die Ökonomen schnell Reformen bei Kranken- und Pflegeversicherung an. Die Bundesregierung rechnet ebenfalls nur noch mit einem schwachen Wachstum. Verfahren vor deutschen Verwaltungsgerichten sollen künftig schneller abgeschlossen werden. Das Bundeskabinett hat dafür eine Reform auf den Weg gebracht. Verwaltungsgerichte kontrollieren das Handeln der Behörden. Dabei geht es etwa um Streitigkeiten über Baugenehmigungen, um die Zuteilung eines Studienplatzes oder das Recht auf Asyl.
2: Im Schnitt dauern solche Verfahren im Moment rund 14 Monate. Künftig sollen mehr Entscheidungen durch Einzelrichter getroffen werden. Außerdem sollen Gerichte besser gegen aussichtslose und rechtsmissbräuchliche Klagen vorgehen können. Und wer gegen eine behördliche Entscheidung Widerspruch einlegen will, soll das künftig einfacher per Mail tun können, wenn die Behörde das anbietet. Außerdem sollen Gerichte höhere Zwangsgelder gegen Behörden verhängen können, bis zu 25.000 Euro statt bisher 10.000. Über die Reform müssen der Bundestag und die Länderkammer noch entscheiden. David Riemer, Berlin.
1: Die griechische Regierung will Minderjährigen künftig die Nutzung von E-Scootern auf Straßen verbieten. Ein entsprechender Gesetzentwurf soll in Kürze ins Parlament eingebracht werden.
3: Der Minister nahm kein Blatt vor den Mund. Viele Jugendliche würden diese Scooter behandeln, als wären sie Teil eines Videospiels. Schnell drauf, schnell los, ohne wirklich über die Folgen nachzudenken. Damit soll Schluss sein, sagte er. Auch aus den Krankenhäusern kommen deutliche Warnungen. Die Zahl der Verletzten steige spürbar. Vor allem junge Fahrer, aber auch Touristen landen nach Stürzen in der Notaufnahme. Takisaphos, Athen.
1: Die deutsche Luftfahrt- und Tourismusbranche sieht trotz der Lage im Nahen Osten keine Gefahr für Flugausfälle im Sommer wegen fehlenden Kerosins. Die Lufthansa erklärte, mögliche Ausfälle über die Straße von Hormuz könnten durch Importe aus den USA und Afrika ausgeglichen werden. Reisende müssten sich weder um ihre Buchungen noch um nachträgliche Preissteigerungen sorgen.
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1: Ich bin Diana Kramer. Die Wirtschaftsweisen erwarten in diesem Jahr wegen der Auswirkungen des Iran-Kriegs nur ein Mini-Wachstum der deutschen Wirtschaft von 0,5%. Im vergangenen Herbst hatte der Sachverständigenrat der Bundesregierung noch mit einem Plus des Bruttoinlandsprodukts von 0,9% gerechnet.
2: Sprit ist teurer geworden, Öl, Gas und das spüren natürlich auch die Unternehmer. Zudem rechnen die Experten damit, dass auch die Inflation weiter ansteigt, also dass wir Verbraucher an Kaufkraft verlieren. Das milliardenschwere Investitionsprogramm der Regierung für die Infrastruktur könnte für ein bisschen mehr Wachstum sorgen, so die Wirtschaftsweisen. Gleichzeitig fordern sie aber Reformen von der Regierung und das heißt vor allem den Anstieg der Sozialbeiträge begrenzen. Claudia Wächter, Nachrichtenredaktion.
1: Vor einigen Tagen hatte US-Präsident Donald Trump Hoffnungen auf ein baldiges Ende des Iran-Kriegs geweckt, dann war er zurückgerudert. Heute hat sich Trump erneut eher zurückhaltend geäußert. Der Verhandlungsstand sei noch nicht zufriedenstellend, sagte er.
3: Der Iran habe fast alle seine Waffen, Flugzeuge und Schiffe verloren, sagte Trump, er verhandele aus der Not. Eine Lockerung der Sanktionen käme nicht in Frage. Trump betonte auch, er habe keine Eile, den Krieg zu beenden. Langsam gebe Teheran den USA, was sie wollten, meinte Trump, und entweder gibt es ein Abkommen oder sein Pentagon-Chef werde die Sache zu Ende bringen und ihnen den Garaus machen. Die Öl- und Benzinpreise und die wirtschaftlichen Folgen des Krieges sind nicht Trumps Priorität, das machte er wieder deutlich. Aus den USA, Tina Eck.
1: Die frühere RAF-Terroristin Daniela Klette ist zu 13 Jahren Gefängnis verurteilt worden. Das Landgericht Verden sah es als erwiesen an, dass sie gemeinsam mit ihren mutmaßlichen Komplizen Burkhard Garweg und Ernst Volker Staub Geldtransporter und Supermärkte in mehreren Städten in Niedersachsen und Nordrhein-Westfalen überfallen hat. Dabei soll das Trio mehr als 2 Millionen Euro erbeutet haben. Nach den beiden Männern wird weiter gesucht. Bei einem schweren Verkehrsunfall in Dienstlaken in NRW sind 2 12-jährige Jungen ums Leben gekommen. Nach Polizeiangaben wurden die Kinder auf Fahrrädern von einem Auto erfasst. Beide starben später im Krankenhaus. Ein weiteres Kind wurde leicht verletzt. Die 47 Jahre alte Autofahrerin kam schwer verletzt in eine Klinik. Zur genauen Unfallursache wird ermittelt.
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1: Ich bin Diana Kramer. Die deutsche Wirtschaft kommt nicht in Schwung. Die Folgen des Iran-Kriegs bremsen die erhoffte Erholung aus. Auch die Wirtschaftsweisen senken deshalb ihre Konjunkturprognose. Für dieses Jahr erwartet der Sachverständigenrat der Bundesregierung nur noch ein Mini-Wachstum von 0,5%. Die Wirtschaftsweise Veronika Grimm sieht neben den Kriegsfolgen aber auch strukturelle Gründe.
2: Insbesondere auch aufgrund steigender Sozialversicherungsbeiträge und Energiekosten belasten nun die Unternehmen und dämpfen die Investitionsnachfrage. Hinzu kommen die wirtschaftspolitische Unsicherheit und verhaltene Absatzerwartungen.
1: Die Wirtschaftsweise Veronika Grimm. Im vergangenen Herbst hatten die Sachverständigen noch mit einem Plus des Bruttoinlandsprodukts von 0,9% gerechnet. Berichte über mögliche Diskussionen zu einem Austausch von Bundeskanzler Friedrich Merz sorgen in der Union für Unruhe. Bild und Stern hatten unter Berufung auf führende Christdemokraten über entsprechende Gedankenspiele berichtet. Als möglicher Nachfolger wird dabei unter anderem Nordrhein-Westfalens Ministerpräsident Henrik Wüst genannt. Das Umfeld von Kanzler Merz wies die Spekulationen scharf zurück. Der Wohnungsbau in Deutschland soll beschleunigt werden. Das Bundeskabinett hat dafür den Weg freigemacht. Demnach soll ein neues Baugesetzbuch kommunale Planungen schneller machen und Wohnungsbau in Gebieten mit Knappheit bevorzugen. Etwa indem Verfahren digitalisiert, verkürzt und transparenter werden.
3: Städte und Gemeinden sollen auch leichter gegen sogenannte Schrottimmobilien vorgehen können. In extremen Fällen könnte dann sogar eine Enteignung möglich sein. Bauministerin Huberts bemängelt die zuletzt schwachen Zahlen beim Wohnungsbau. Im letzten Jahr sind nur noch knapp über 200.000 Wohnungen fertiggestellt worden. Kommunen mit angespanntem Wohnungsmarkt können künftig ein überragendes öffentliches Interesse für Wohnungsbau erklären. Dadurch soll die Bauplanung statt auf 5 bis 15 Jahren künftig in etwa 2 Jahren abgeschlossen werden können. David Riemer, Berlin.
1: Die Kämpfe zwischen Israel und der Hisbollah im Libanon verschärfen sich erneut deutlich. Israels Armee flog weitere Luftangriffe und rief große Teile des Südlibanons zur Evakuierung auf. Die Hisbollah setzte wiederum ihre Angriffe auf Nordisrael fort. Trotz einer Waffenruhe seit April werden weiter täglich Menschen getötet. Beobachter warnen vor einer neuen Eskalation des Konflikts.
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1: Ich bin Diana Kramer. Bundeskanzler Friedrich Merz hat seine Reformambitionen als Regierungschef unterstrichen. Deutschland habe die Kraft für einen neuen Aufbruch und er persönlich sei mit aller Kraft entschlossen, diesen Aufbruch mit seiner Regierung auch zu ermöglichen. Das sagte Merz am Abend bei einer CDU-Veranstaltung in seiner Heimat Arnsberg im Sauerland. Auf die aktuellen Spekulationen über einen möglichen Kanzlerwechsel ging Merz nicht ein. Bild und Stern hatten unter Berufung auf führende Christdemokraten über entsprechende Gedankenspiele berichtet. Als möglicher Nachfolger wurde NRW-Ministerpräsident Henrik Wüst genannt. Der ukrainische Präsident Selenskyj hat neue Gegenschläge im russischen Hinterland angekündigt. Das sei nötig, um Moskau klarzumachen, dass es für den Angriffskrieg gegen sein Land mit eigenen Verlusten bezahlen müsse, sagte Selenskyj in seiner abendlichen Videobotschaft.
2: Moskau droht zwar mit Vergeltungsschlägen, doch Selenskyj setzt selbstbewusst auf Attacke. Dabei ist unwahrscheinlich, dass er den Kreml hier in Moskau auf diese Weise zu Verhandlungen zwingen kann. Vielmehr belächeln russische Kommentatoren, dass Selenskyj einerseits Moskau droht und er sich andererseits nun mit einem Hilferuf an US-Präsident Trump wendet. In einem Brief bittet er Trump um mehr Raketen für die Abwehr von Moskaus Angriffen. Aus Moskau, Ulf Mauder.
1: Auf der Bahnstrecke Hamburg-Berlin gibt es seit dem Abend Verzögerungen. Grund ist der Ausfall eines Stellwerks bei Lüneburg. Nach Angaben der Bahn kann es noch bis Donnerstagnachmittag zu Verspätungen und Zugausfällen kommen.
3: Es fahren noch ICE-Fernzüge zwischen Hamburg und Berlin, betont die Bahn, aber nur alle 2 Stunden. Und um die Stellwerksstörung zu beheben, brauche man voraussichtlich noch bis Donnerstag. Betroffen ist auch der Regionalverkehr. Die lokale Bahngesellschaft Metronom etwa teilte mit, dass sich der Verkehr immer weiter aufstaue. Fahrgäste sollen möglichst auf den ohnehin fahrenden Ersatzverkehr ausweichen. Die Strecke Hamburg-Berlin wurde seit letzten Sommer generalsaniert. Seit Mitte Mai ist ein Teil wieder freigegeben. Mitte Juni soll die ganze Strecke wieder befahrbar sein. Aus Berlin, Ronny Tochau.
1: Griechenland greift durch. Die Regierung in Athen will Minderjährigen die Nutzung von E-Scootern auf Straßen verbieten und kündigte einen entsprechenden Gesetzentwurf an. Grund ist die steigende Zahl verletzter Jugendlicher. In Griechenland haben Unfälle mit E-Scootern auch unter Touristen deutlich zugenommen.
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1: Ich bin Diana Kramer. Die Wirtschaftsweisen erwarten in diesem Jahr wegen der Auswirkungen des Iran-Kriegs nur ein Mini-Wachstum der deutschen Wirtschaft von 0,5%. Im vergangenen Herbst hatte der Sachverständigenrat der Bundesregierung noch mit einem Plus des Bruttoinlandsprodukts von 0,9% gerechnet.
2: Sprit ist teurer geworden, Öl, Gas und das spüren natürlich auch die Unternehmer. Zudem rechnen die Experten damit, dass auch die Inflation weiter ansteigt, also dass wir Verbraucher an Kaufkraft verlieren. Das milliardenschwere Investitionsprogramm der Regierung für die Infrastruktur könnte für ein bisschen mehr Wachstum sorgen, so die Wirtschaftsweisen. Gleichzeitig fordern sie aber Reformen von der Regierung und das heißt vor allem den Anstieg der Sozialbeiträge begrenzen. Claudia Wächter, Nachrichtenredaktion.
1: Angesichts der geänderten Bedrohungslage soll die Reserve der Bundeswehr künftig eine größere Rolle spielen. Dafür bereitet das Verteidigungsministerium eine Gesetzesänderung vor. Es will künftig auch in Friedenszeiten die Möglichkeit haben, Reservisten zum Dienst zu verpflichten, heißt es. In bestimmten Ausnahmen soll aber ein Einsatz von Reservisten nur bei Freiwilligkeit möglich sein, etwa bei Amtshilfe im Inland im Fall einer Naturkatastrophe oder bei Auslandseinsätzen. Menschenhandel soll in Deutschland künftig konsequenter verfolgt und härter bestraft werden können. Das sieht ein Gesetzentwurf aus dem Bundesjustizministerium vor, den das Bundeskabinett beschlossen hat.
3: Wer Menschen mit falschen Versprechungen nach Deutschland lockt, um sie hier dann unter Zwang arbeiten zu lassen, der wird künftig bei einer Verurteilung mit bis zu 10 Jahren Haft rechnen müssen. Diese Maximalstrafe ist bislang nur bei besonders schweren Fällen möglich. Neu ist außerdem, dass sich auch Kunden und Kundinnen strafbar machen, wenn sie etwa Leistungen bei Anbietern einkaufen, die klar fragwürdig sind. Da gibt es viele schwarze Schafe, etwa auf dem Bau und bei Nagelstudios. Aus Berlin, Lea Matschulat.
1: Nach dem Unfall mit 2 toten Kindern in Dienstlaken am Niederrhein prüfen Ermittler, ob bei der Autofahrerin ein medizinischer Notfall vorlag. Es spreche nichts für eine absichtliche Tat, teilte die Kreispolizei in Wese mit. Die 47-Jährige hatte vor einer Schule die Kontrolle über ihr Auto verloren und war in eine Gruppe von 3 Jungen gefahren. 2 12-Jährige starben später im Krankenhaus, der 3. wurde leicht verletzt. Die Autofahrerin kam schwer verletzt in eine Klinik.
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